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0: 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Widder.
1: Ihr Organisationstalent schafft es immer wieder, große Familienfeiern zu veranstalten und Erfahrungen und Neuigkeiten auszutauschen.
0: Stier.
1: In ihrem Familienleben scheint alles harmonisch abzulaufen und reibungslos zu funktionieren. Gegebenenfalls gibt es Auseinandersetzungen, die aber in Windeseile wieder vom Tisch sind.
0: Zwillinge.
1: Ergreifen Sie eine eindeutige Stellungnahme und sagen Sie klar und bestimmt Ihre Meinung. Nur so können Sie gemeinsam Zukunftsfragen lösen.
0: Krebs.
1: Da Sie großen Wert darauf legen, als kompetente und angesehene Persönlichkeit zu gelten, sollten Sie sich auch eisern bemühen, all Ihre Aktivitäten in einem ehrenhaften Rahmen zu halten.
0: Löwe.
1: Ihr Körper wird es Ihnen danken, wenn Sie ihm etwas mehr Entspannung gönnen. Sportliche Betätigungen sollten in diesen Tagen ebenfalls nicht zu kurz kommen.
0: Jungfrau.
1: Vor allem, wenn Sie etwas für andere organisieren, kommt Ihnen große Anerkennung zu. Streitereien in der Familie sollten dabei in Vergessenheit geraten.
0: Waage.
1: Ein lang ersehnter Wunsch belastet Ihre Gedanken. Doch wenn Sie einmal mehr überlegen, kann das nicht die richtige Lösung sein.
0: Skorpion.
1: Auch wenn Ihr Wunsch schon lange darauf wartet, erfüllt zu werden, sollte man nicht alle Prinzipien über Bord werfen und ohne Rücksicht auf Verluste vorgehen.
0: Schütze.
1: Mit einfachen Liebesbeweisen können Sie jetzt Punkte sammeln. Das kostet keine Mühe, aber Sie zeigen damit, dass Sie liebevoll an Ihren Partner denken.
0: Steinbock.
1: Sie haben in letzter Zeit sehr wenig mit Ihren Verwandten und Ihrer Familie verbracht. Nun wäre es wieder einmal an der Zeit, einige Stunden der Freizeit herzugeben, um sich ganz um Ihre Lieben zu kümmern.
0: Wassermann.
1: Sie dürfen sich über jede Menge positive Energie freuen. Das bedeutet, dass Sie nichts aus dem Gleichgewicht bringen kann.
0: Fische.
1: Heute fällt es Ihnen sichtlich schwer, sich durchzusetzen und Kampfgeist zu beweisen. In dieser Situation sind Sie allerdings verletzlich und man könnte versuchen, Sie anzugreifen.

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2: Der Nebel der Nacht löst sich bald auf, dann erwartet uns ein schöner Sommertag im Vogtland. Es wird sonnig und trocken bei 26 Grad. Heißes Sommerwetter erwartet uns dann in der nächsten Woche. Dabei steigen die Temperaturen über 30 Grad, blauer Himmel, viel Sonne und ab und zu ein Hitzegewitter.
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2: Ich bin Justin Hamm, guten Morgen. Der Saale-Orla-Kreis hat die öffentliche Mitarbeit am künftigen Radverkehrskonzept vorerst beendet. Nach Angaben des Landratsamtes wurden mehr als 200 Hinweise über ein Online-Portal eingereicht.
3: So gab es allein für eine Bahnquerung mehrere Hinweise auf eine Gefahrenstelle. Um Hirschberg wurden ebenfalls mehrere Gefahrenstellen markiert und vor allem für die Region um Gefäll oder Nimritz gab es viele Vorschläge für neue Routen. Darüber hinaus sind bei 3 Workshops in Schleiz, Neustadt an der Orla sowie in Bad Lobenstein zahlreiche Vorschläge eingegangen. Die Ergebnisse der Befragung dienen als Basis für das künftige Radverkehrskonzept des Landkreises im Thüringer Vogtland. Tobias Kersch, Vogtlandradio.
2: In Gera geht heute das Sommerkino-Festival zu Ende. An der Bühne im Hofwiesenpark ist eine große Leinwand aufgebaut. Zum letzten Mal läuft dort am Nachmittag ein Kinderfilm. Am Abend ist dann ein Blockbuster zu sehen. Der Eintritt zum Open-Air-Kino ist dank Sponsoren frei. In der Fußballregionalliga hat der FSV Zwickau sein Heimspiel gegen Greifswald überraschend verloren. Die Westsachsen unterlagen am Ende mit 0:3. Unterdessen erlebte Oberligist Auerbach zu Hause ein Schützenfest. Auerbach besiegte in einem Testspiel Sachsenligist Schöneck mit 11:0. Das waren die Vogtland-Radio-Nachrichten.
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2: Hallo liebe Autofahrer, eine Meldung von der A4 Chemnitz Richtung Dresden. Vorsicht zwischen Chemnitz-Mitte und Chemnitz-Glöse, ein defektes Fahrzeug auf der rechten Spur. Sonst ist alles frei, wir wünschen Ihnen eine gute Fahrt.

0: 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Widder.
1: Ihr Organisationstalent schafft es immer wieder, große Familienfeiern zu veranstalten und Erfahrungen und Neuigkeiten auszutauschen.
0: Stier.
1: In ihrem Familienleben scheint alles harmonisch abzulaufen und reibungslos zu funktionieren. Gegebenenfalls gibt es Auseinandersetzungen, die aber in Windeseile wieder vom Tisch sind.
0: Zwillinge.
1: Ergreifen Sie eine eindeutige Stellungnahme und sagen Sie klar und bestimmt Ihre Meinung. Nur so können Sie gemeinsam Zukunftsfragen lösen.
0: Krebs.
1: Da Sie großen Wert darauf legen, als kompetente und angesehene Persönlichkeit zu gelten, sollten Sie sich auch eisern bemühen, all Ihre Aktivitäten in einem ehrenhaften Rahmen zu halten.
0: Löwe.
1: Ihr Körper wird es Ihnen danken, wenn Sie ihm etwas mehr Entspannung gönnen. Sportliche Betätigungen sollten in diesen Tagen ebenfalls nicht zu kurz kommen.
0: Jungfrau.
1: Vor allem, wenn Sie etwas für andere organisieren, kommt Ihnen große Anerkennung zu. Streitereien in der Familie sollten dabei in Vergessenheit geraten.
0: Waage.
1: Ein lang ersehnter Wunsch belastet Ihre Gedanken. Doch wenn Sie einmal mehr überlegen, kann das nicht die richtige Lösung sein.
0: Skorpion.
1: Auch wenn Ihr Wunsch schon lange darauf wartet, erfüllt zu werden, sollte man nicht alle Prinzipien über Bord werfen und ohne Rücksicht auf Verluste vorgehen.
0: Schütze.
1: Mit einfachen Liebesbeweisen können Sie jetzt Punkte sammeln. Das kostet keine Mühe, aber Sie zeigen damit, dass Sie liebevoll an Ihren Partner denken.
0: Steinbock.
1: Sie haben in letzter Zeit sehr wenig mit Ihren Verwandten und Ihrer Familie verbracht. Nun wäre es wieder einmal an der Zeit, einige Stunden der Freizeit herzugeben, um sich ganz um Ihre Lieben zu kümmern.
0: Wassermann.
1: Sie dürfen sich über jede Menge positive Energie freuen. Das bedeutet, dass Sie nichts aus dem Gleichgewicht bringen kann.
0: Fische.
1: Heute fällt es Ihnen sichtlich schwer, sich durchzusetzen und Kampfgeist zu beweisen. In dieser Situation sind Sie allerdings verletzlich und man könnte versuchen, Sie anzugreifen.

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1: 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Dann erwartet uns ein schöner Sommertag im Vogtland. Es wird sonnig und trocken bei 26 Grad.
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1: Temperaturen über 30 Grad, blauer Himmel, geöffnet. Viel Sonne und ab und zu ein
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1: Hallo liebe Autofahrer, eine Meldung von der A4 Chemnitz Richtung Dresden. Vorsicht zwischen Chemnitz-Mitte und Chemnitz-Glöse, ein defektes Fahrzeug auf der rechten Spur. Sonst ist alles frei, wir wünschen Ihnen eine gute Fahrt.
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1: Schönen guten Morgen hinaus in die Region. Der aktuelle Blick auf die Temperaturen in Mühlau an der Burg 12 Grad. In Hölznitz am Schloss Vogtsberg 11, in Greiz am oberen Schloss 12 Grad. Heute geht es mit vereinzelten Nebelfeldern und ein paar Wölkchen in den Sonntag. Später zeigt sich häufig die Sonne. Es bleibt trocken bei maximal 26 Grad im Vogtland. Morgen starten wir sonnenreich und überwiegend trocken in die neue Woche. Wir erreichen Schwitze, Hitze, Temperaturen bis 32 Grad. Selbst im oberen Vogtland und auf dem Erzgebirgskamm werden es bis 29 Grad. Am Dienstag setzt sich das heiße Sommerwetter fort bei nochmals steigenden Temperaturen. Später gibt es gebietsweise ein paar Wolken. Es können einzelne Schauer und Gewitter entstehen. 8 Uhr.
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2: Ich bin Justin Hamm, guten Morgen. Der Saale-Orla-Kreis hat die öffentliche Mitarbeit am künftigen Radverkehrskonzept vorerst beendet. Nach Angaben des Landratsamtes wurden mehr als 200 Hinweise über ein Online-Portal eingereicht.
3: So gab es allein für eine Bahnquerung mehrere Hinweise auf eine Gefahrenstelle. Um Hirschberg wurden ebenfalls mehrere Gefahrenstellen markiert und vor allem für die Region um Gefäll oder Nimritz gab es viele Vorschläge für neue Routen. Darüber hinaus sind bei 3 Workshops in Schleiz, Neustadt an der Orla sowie in Bad Lobenstein zahlreiche Vorschläge eingegangen. Die Ergebnisse der Befragung dienen als Basis für das künftige Radverkehrskonzept des Landkreises im Thüringer Vogtland. Tobias Kersch, Vogtlandradio.
2: In Gera geht heute das Sommerkino-Festival zu Ende. An der Bühne im Hofwiesenpark ist eine große Leinwand aufgebaut. Zum letzten Mal läuft dort am Nachmittag ein Kinderfilm. Am Abend ist dann ein Blockbuster zu sehen. Der Eintritt zum Open-Air-Kino ist dank Sponsoren frei. In der Fußball-Regionalliga hat der FSV Zwickau sein Heimspiel gegen Greifswald überraschend verloren. Die Westsachsen unterlagen am Ende mit 0:3. Unterdessen erlebte Oberligist Auerbach zu Hause ein Schützenfest. Auerbach besiegte in einem Testspiel Sachsenligist Schöneck mit 11:0. Das waren die Vogtland-Radio-Nachrichten.
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1: 8:02, schönen guten Morgen, liebe Autofahrer. A4 Richtung Eisenach zwischen Rüdersdorf und Hermsdorf-Ost. Behinderungen nach einem Unfall. In der Innenstadt von Auerbach kommt es wegen des Stadtfestes zu Sperrungen und Behinderungen. Und noch eine Meldung von der A9 ganz aktuell Richtung Nürnberg zwischen Münchberg Süd und Gefrees ist der Standstreifen aufgrund eines Unfalls blockiert. Sollten Sie noch etwas sehen, Staus, Blitzer und mehr, melden Sie uns bitte kostenlos unter 0800 30 30 113 oder per WhatsApp. Die Nummer finden Sie auf vogtlandradio.de. Danke und gute Fahrt.
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1: Mit Uwe Schwarz, hallo allerseits. Ich wünsche Ihnen einen schönen Sonntag.

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0: Es ist Kirmeszeit im Vogtland, so feiert unter anderem Zwota an diesem Wochenende Körbe. 9 Uhr beginnt der Festgottesdienst in der Kirche Zwota, anschließend der Vereinsfrühschoppen im Festzelt mit dem ersten Zwotich am Maßkrug stemmen. Für Spaß und Unterhaltung sorgt der Gaudibu. Von 15 bis 18 Uhr dann der bunte Unterhaltungsnachmittag mit der böhmischen Blaskapelle Horalka und Schaustellerbetrieb. Auch Grünbach feiert an diesem Wochenende Kirmes, heute mit Gottesdienst, Moosmann Cup, Frühschoppen, Oldtimer Show und viele mehr. Am Nachmittag spielen die Behrendorfer Musikanten und ab 20 Uhr sorgen die Prinzenberger bei der Kirmesparty Teil 3 für Stimmung. Für alle Wasserratten und Sonnenanbeter locken heute bei maximal 26 Grad wieder die Talsperren, Badeseen und Freibäder der Region. Egal, ob Sie sich in Markneukirchen, Oberreichenbach, Elsterberg, Netzschkau, Klingenthal, Treuen, Langenwetzendorf, Hohenleuben, Ronneburg oder weiter ins Becken stürzen, Abkühlung und Erholung sind garantiert. Und mal ehrlich, Freibad-Pommes schmecken doch sowieso am besten, oder? 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Spannend wird es auch in Eckis Wasserwelt. Wer kann sich im XXL-Wasserball auf den Beinen halten? Wer schafft die meisten Runden im Elektroboot? Wir wünschen Ihnen bei allem, was Sie tun, heute jede Menge Spaß. Und wenn Sie noch Tipps für uns haben, dann einfach eine Mail an freizeit@vogtlandradio.de. Schönen Sonntag mit Scotch Take Me Up. So der entspannte Rhythmus zum Tischdecken, oder? Fürs Frühstück.

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3: Nee, so wollten wir das nicht. Erstmal das Wetter, dann der Verkehr. So viel Zeit muss ja schließlich irgendwie sein, oder? Also, wir schauen mal kurz auf die Temperaturen. Aktuell noch Temperaturen so um die 11 bis 13 Grad. Vereinzelt gibt es auch noch ein bisschen Restnebel, ein paar Wölkchen. Spätestens ab Mittag ist es dann sonnig bei Höchsttemperaturen zwischen 22 und 26 Grad. Morgen starten wir mit viel Sonnenschein in die neue Woche. Dann bei Spitzenwerten bis 32 Grad. Da gibt es dann in der zweiten Tageshälfte morgen vielleicht hier und da ein paar Wolken. Am Dienstag wird es meist sonnig bei 34 Grad im Plauen oder Gera und bis zu 30 Grad werden es im oberen Vogtland. Richtung Abend nehmen gebietsweise die Wolken zu. Vereinzelt gibt es auch ein paar Wärmegewitter.
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3: A4 Richtung Eisenach zwischen Rüdersdorf und Hermsdorf Ost. Behinderungen nach einem Unfall. Und in der Innenstadt von Auerbach kommt es wegen des Stadtfestes heute noch zu Sperrungen und Behinderungen. Sollten Sie etwas sehen, Staus, Blitzer und mehr, melden Sie uns bitte kostenlos unter 0800 30 30 113 oder per WhatsApp. Die Nummer finden Sie im Netz auf vogtlandradio.de. Danke und gute Fahrt.
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3: Mit Uwe Schwarz, der Urlaub ist vorbei, nun bin ich wieder da, gut erholt, entspannt und mit Musik. Zum Beispiel von Kid Rock, All Summer Long. Passt heute doch so richtig zu diesem Tag. Schönen Sonntag. Suchen Sie sich eine kühle Ecke. Ich hoffe, die Getränke sind für den Tag schon kalt und der Kühlschrank ist mit Eis gefüllt.

den Sportfreunden. Stiller ist es 8:45 und Sie machen genau das Richtige. Sie hören das Vogtlandradio am Wochenende. Schön, dass Sie mit dabei sind, wo auch immer Sie uns hören. Ganz besonders herzlich grüßen wir natürlich alle Urlauber, die uns jetzt hören. 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Schauen wir mal musikalisch ein bisschen zurück. Ende der 80er war es Milli Vanilli. Girl, I'm gonna miss you. Und später haben wir dann erfahren, da steckte Frank Farian dahinter.

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1: Wir schauen mal auf die Temperaturen in Landwüst am Freilichtmuseum. Knapp 13 Grad in Netzschkau in der Schönsicht, 15 in Altenburg am Bahnhof, 16 Grad. Vereinzelt gibt's hier und dort noch ein paar Nebelfelder. Wir sind mittendrin in einem zunehmend sonnigeren Sonntag mit Mittagsspitzentemperaturen bis 26 Grad. Morgen wird es überwiegend sonnig bei 29 bis 32 Grad im Vogtland. Der Dienstag beginnt ebenfalls mit viel Sonne. Die Temperaturen steigen auf heiße 30 bis 34 Grad. Später nehmen gebietsweise Wolken zu. Es können einzelne, teils gewittrige Schauer entstehen. 9 Uhr.
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2: Ich bin Justin Hamm. Guten Morgen. Der Saale-Orla-Kreis hat die öffentliche Mitarbeit am künftigen Radverkehrskonzept vorerst beendet. Nach Angaben des Landratsamtes wurden mehr als 200 Hinweise über ein Online-Portal eingereicht.
3: So gab es allein für eine Bahnquerung mehrere Hinweise auf eine Gefahrenstelle. Um Hirschberg wurden ebenfalls mehrere Gefahrenstellen markiert und vor allem für die Region um Gefäll oder Nimritz gab es viele Vorschläge für neue Routen. Darüber hinaus sind bei 3 Workshops in Schleiz, Neustadt an der Orla sowie in Bad Lobenstein zahlreiche Vorschläge eingegangen. Die Ergebnisse der Befragung dienen als Basis für das künftige Radverkehrskonzept des Landkreises im Thüringer Vogtland. Tobias Kersch, Vogtlandradio.
2: In Gera geht heute das Sommerkino-Festival zu Ende. An der Bühne im Hofwiesenpark ist eine große Leinwand aufgebaut. Zum letzten Mal läuft dort am Nachmittag ein Kinderfilm. Am Abend ist dann ein Blockbuster zu sehen. Der Eintritt zum Open-Air-Kino ist dank Sponsoren frei. In der Fußballregionalliga hat der FSV Zwickau sein Heimspiel gegen Greifswald überraschend verloren. Die Westsachsen unterlagen am Ende mit 0:3. Unterdessen erlebte Oberligist Auerbach zu Hause ein Schützenfest. Auerbach besiegte in einem Testspiel Sachsenligist Schöneck mit 11:0. Das waren die Vogtland-Radio-Nachrichten.
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1: 9:02, schönen guten Tag, liebe Autofahrer. A4 Richtung Eisenach zwischen Rüdersdorf und Hermsdorf Ost noch Behinderungen nach einem Unfall. Und in der Innenstadt von Auerbach kommt es heute wegen des Stadtfestes noch zu Sperrungen und Behinderungen. Sollten Sie etwas sehen, Staus, Blitzer und mehr, melden Sie es uns bitte kostenlos unter 0800 30 30 113 oder per WhatsApp. Die Nummer finden Sie auf vogtlandradio.de. Und wenn ich sage hier und dort Nebel, dann verlassen Sie sich bitte nicht nur auf Ihr Tagesfahrlicht, da es nur vorn leuchtet. Man kann die Autofahrer erst sehr, sehr spät erkennen. Das hat uns der Mario noch geschrieben.
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1: Mit Uwe Schwarz, hallo allerseits, schön, dass Sie mit dabei sind. Gleich unser Blick in die Sterne, damit Sie wissen, was dieser 2. August so für Sie im Gepäck hat.

0: 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Widder.
1: Ihr Organisationstalent schafft es immer wieder, große Familienfeiern zu veranstalten und Erfahrungen und Neuigkeiten auszutauschen.
0: Stier.
1: In Ihrem Familienleben scheint alles harmonisch abzulaufen und reibungslos zu funktionieren. Gegebenenfalls gibt es Auseinandersetzungen, die aber in Windeseile wieder vom Tisch sind.
0: Zwillinge.
1: Ergreifen Sie eine eindeutige Stellungnahme und sagen Sie klar und bestimmt Ihre Meinung. Nur so können Sie gemeinsam Zukunftsfragen lösen.
0: Krebs.
1: Da Sie großen Wert darauf legen, als kompetente und angesehene Persönlichkeit zu gelten, sollten Sie sich auch eisern bemühen, all Ihre Aktivitäten in einem ehrenhaften Rahmen zu halten.
0: Löwe.
1: Ihr Körper wird es Ihnen danken, wenn Sie ihm etwas mehr Entspannung gönnen. Sportliche Betätigungen sollten in diesen Tagen ebenfalls nicht zu kurz kommen.
0: Jungfrau.
1: Vor allem, wenn Sie etwas für andere organisieren, kommt Ihnen große Anerkennung zu. Streitereien in der Familie sollten dabei in Vergessenheit geraten.
0: Waage.
1: Ein lang ersehnter Wunsch belastet Ihre Gedanken. Doch wenn Sie einmal mehr überlegen, kann das nicht die richtige Lösung sein.
0: Skorpion.
1: Auch wenn Ihr Wunsch schon lange darauf wartet, erfüllt zu werden, sollte man nicht alle Prinzipien über Bord werfen und ohne Rücksicht auf Verluste vorgehen.
0: Schütze.
1: Mit einfachen Liebesbeweisen können Sie jetzt Punkte sammeln. Das kostet keine Mühe, aber Sie zeigen damit, dass Sie liebevoll an Ihren Partner denken.
0: Steinbock.
1: Sie haben in letzter Zeit sehr wenig mit Ihren Verwandten und Ihrer Familie verbracht. Nun wäre es wieder einmal an der Zeit, einige Stunden der Freizeit herzugeben, um sich ganz um Ihre Lieben zu kümmern.
0: Wassermann.
1: Sie dürfen sich über jede Menge positive Energie freuen. Das bedeutet, dass Sie nichts aus dem Gleichgewicht bringen kann.
0: Fische.
1: Heute fällt es Ihnen sichtlich schwer, sich durchzusetzen und Kampfgeist zu beweisen. In dieser Situation sind Sie allerdings verletzlich und man könnte versuchen, Sie anzugreifen.

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9: So langsam aber sicher lösen sich die letzten Nebelfelder auf. Später zeigt sich häufig die Sonne. Es bleibt trocken heute bei maximal 26 Grad im Vogtland. Morgen starten wir mit viel Sonne und trocken in die neue Woche. Wir erreichen Schwitzehitzetemperaturen bis 32 Grad. Selbst im oberen Vogtland und auf dem Erzgebirgskamm werden es bis 29 Grad. Richtung Abend vereinzelt ein paar Wolken, aber Dienstag setzt sich zunächst das heiße Sommerwetter fort bei nochmals steigenden Temperaturen. Später gibt es gebietsweise ein paar Wolken und vereinzelt Wärmegewitter. Auch am Mittwoch bleibt es überwiegend sonnig bei Temperaturen um die 30-Grad-Marke.
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9: Schönen guten Tag, liebe Autofahrer. Um 9.31 Uhr A4 Richtung Eisenach zwischen Rüdersdorf und Hermsdorf Ost noch Behinderungen nach einem Unfall. Und in der Innenstadt von Auerbach kommt es wegen des Stadtfestes zu Sperrungen und Behinderungen. Sollten Sie noch etwas sehen, Staus, Blitzer und mehr, melden Sie uns bitte kostenlos unter 0800 30 30 113 oder per WhatsApp. Die Nummer finden Sie auf vogtlandradio.de. Danke und gute Fahrt.
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9: Ja, und am Sonntagvormittag, das heißt Schwarzhören bei uns wieder ausdrücklich erlaubt und erwünscht. Ich bin Uwe Schwarz und reise musikalisch mit Ihnen mal kurz zurück in die 90er mit Snap.

0: 9.41 Uhr mit dem Vogtlandradio am Wochenende. Der weltbekannte Plastinator und Ehrenbürger der Stadt Greiz, Gunther von Hagens, lebt nicht mehr. Das hat Anfang der Woche seine Familie bekannt gegeben. Die Nachricht ist vielerorts, vor allem aber in der Stadt Greiz, mit großer Bestürzung aufgenommen worden. Der Greizer Bürgermeister Alexander Schulze:
1: Ich bin natürlich sehr betroffen vom Ableben von unserem Gunther von Hagens. Ich möchte also auch an der Stelle der Familie mein aufrichtiges Beileid aussprechen und erinnere mich natürlich gern an diese Ausstellung in der Corona-Zeit, also wo wir hier also über 120.000 Besucher hatten. Wir haben ein sehr, sehr gutes Verhältnis gehabt, ein sehr, sehr freundschaftliches Verhältnis. Also auch heute noch ist die Verbindung zu der Familie sehr, sehr herzlich und ich bin traurig, ich bin betroffen. Unser Ehrenbürger ist hier von uns gegangen.
0: Gunther von Hagens hat einen Teil seiner Kindheit und Jugend in Greiz verbracht, später im Greizer Krankenhaus und in einer Apotheke der Stadt gearbeitet, bevor er zum Medizinstudium nach Jena gegangen ist. Später hat er das Verfahren zur Plastination des menschlichen Körpers erfunden und in Heidelberg das Institut für Plastination gegründet. Mit seiner Körperweltenausstellung hat er weltweit den Menschen Einblicke ins Innere des menschlichen Körpers ermöglicht, die es vorher so noch nie gegeben hat. Mithilfe von Michael Czerwenka in der Apotheke seines Vaters hatte von Hagen einst gearbeitet, kam der Kontakt zum Greizer Bürgermeister zustande und letztendlich auch die Körperweltenausstellung 2020 in der Park- und Schlossstadt. Alexander Schulze erinnert sich gern an die Treffen mit Gunther von Hagens, meist heimlich bei dessen Schwestern Greiz und bei Kaffee und Kuchen.
1: Erdbeertorte gab es oder Quarktorte, hat er gemocht und dann haben wir uns getroffen und haben dort eben wirklich Dinge vorgedacht. Er hat ja wirklich alles hier nach Greiz geholt, in die Eishalle, die wir dafür extra umgebaut haben. Das war eine Leistung von ihm und von seinem Team und dafür bin ich natürlich und Greiz natürlich dankbar, weil so viel Aufmerksamkeit, was wir in der Zeit bekommen haben von Touristen überströmt. Das war eine tolle Erfahrung.
0: Die Stadt Greiz trauert um ihren großen Sohn und ist dankbar für den steten Kontakt, den Gunther von Hagens in seine alte Heimat gehalten hat. Vor allem auch für die grandiose Körperweltenausstellung. Die ist in den großen Metropolen der Welt ansonsten zu sehen und wäre ohne den persönlichen Bezug von Hagens zu Greiz wohl nie in die Elsterstadt gekommen. Die Stadt wird ihres Ehrenbürgers wohl auch in angemessener Weise gedenken. Nochmal Alexander Schulze:
1: Ich möchte das aber natürlich mal mit der Familie abstimmen. Bis jetzt wurde ich erstmal nur darüber in Kenntnis gesetzt und ich denke mal, wir werden das auf jeden Fall mit seinem Sohn, mit seiner Frau ordentlich abstimmen.
0: Der Erfinder der Plastination, der Schöpfer der Körperweltenausstellung und Ehrenbürger der Stadt Greiz, Gunther von Hagens, ist am 24. Juli im Alter von 81 Jahren nach schwerer Krankheit verstorben. Erinnerungen waren das vom Greizer Bürgermeister Alexander Schulze. 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
1: Der aktuelle Blick auf die Temperaturen in Auerbach am Stadtmuseum: 16 Grad in Bad Brambach an der Bade- und Saunalandschaft, 16 in Gera am Theater, 18 Grad. Wir sind mittendrin in einem zunehmend sonnigeren Sonntag mit nachmittags Spitzentemperaturen bis 26 Grad. Morgen wird es überwiegend sonnig bei 29 bis 32 Grad. Der Dienstag dann vielfach sonnig bei heißen 34 Grad. Später nehmen gebietsweise Wolken zu und es können einzelne teils gewitterige Schauer entstehen. 10 Uhr.
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3: Ich bin Tobias Kirsch. Tausende Menschen in Plauen hatten gestern stundenlang keinen Strom. Im Stadtteil Haselbrunn war der Strom ausgefallen. Laut Netzbetreiber ist ein Leitungsschaden die Ursache dafür. Am frühen Abend waren alle Kunden wieder mit Strom versorgt und die Leitung repariert. Im Tierpark Gera ist der erste Honig da. Die Frühlings- und Sommerlese wird aktuell an den Tierparkkassen verkauft.
4: Der Honig wird gemeinsam mit dem Imkerverein 1879 hergestellt, der für Besucher nach Vereinbarung auch Führungen am Bienenlehrpfad im Tierpark anbietet. Der Tierpark am Martinsgrund ist zugleich Zufluchtsort bei hohen Temperaturen. Wenn das Thermometer über 30 Grad steigt, wird der Eintrittspreis um 1 Euro gesenkt. Matthias König, Vogtlandradio.
3: In Hofen musste die Polizei am Morgen zu einer Schlägerei in einer Disco ausrücken. Dort kam es zwischen einem 29-Jährigen und einem 25-Jährigen zu einer handfesten Auseinandersetzung. Dabei wurde der Jüngere verletzt und kam ins Krankenhaus. Beide Männer waren mit über 2 Promille betrunken. Der 29-jährige Schläger in Hof wurde angezeigt. Für den 16. Lauf zur Grubenlampe in Ronneburg ist das Anmeldeportal geöffnet. Die Läufer können zwischen 2 Strecken über 8,2 oder 16,4 Kilometer wählen. 300 Startplätze werden vergeben. Die Strecke führt durch den Buger Park und hat ein steiles Profil. Der Berg zur namensgebenden Grubenlampe ist 373 Meter hoch. Zudem müssen die Sportler 182 Treppenstufen steigen. In der Fußball-Regionalliga hat der FSV Zwickau sein Heimspiel gegen Greifswald überraschend verloren. Die Westsachsen unterlagen am Ende mit 0:3. Zwickau war fast 2 Jahre lang zu Hause ungeschlagen. Unterdessen erlebte Oberligist VfB Auerbach zu Hause ein Schützenfest. Die Auerbacher besiegten in einem Testspiel Sachsenligist Schöneck mit 11:0. Das waren die Vogtland-Radio-Nachrichten.
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1: Um 10 Uhr 2 der aktuelle Blick auf die Straßen der Region. Und der sieht ziemlich gut aus. Lediglich in Auerbach in der Innenstadt kommt es wegen des Stadtfestes zu Sperrungen und Behinderungen. Sollten Sie noch etwas sehen, dann melden Sie es uns unter 0800 30 30 113 für Staus, Blitzer und mehr. Oder Sie können uns auch eine WhatsApp schreiben. Die Nummer finden Sie im Netz auf vogtlandradio.de. Danke.
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0: 10.13 Uhr und Sie machen genau das Richtige. Sie hören das Vogtlandradio und ich bin nicht mehr allein im Studio bei mir, Tobias Kirsch. Hallo.
1: Guten Morgen.
0: Schön, dass du da bist. Wir haben jede Menge sportlich zu tun. Lass uns beginnen, Tobias.
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0: Ja, der zweite Spieltag in der Fußballregionalliga und gestern war der Tag, an dem in Zwickau eine fast zweijährige Erfolgsserie gerissen ist.
1: Ja, leider. Der FSV Zwickau war fast zwei Jahre lang zu Hause ungeschlagen. Das klingt schon richtig rekordverdächtig, aber nun ist es vorbei. Die Serie ist gerissen. Zu Gast bei den Schwänen war gestern Greifswald und die haben die Westsachsen mit einem 0:3 abgestraft. Niemand hatte in Zwickau mit einer solchen Klatsche gerechnet, nachdem Zwickau letzte Woche ja in Jena mit 2:1 das Derby gewonnen hatte. Also trotzdem Glückwunsch an die Zwickauer zu fast zwei Jahre, ja, niederlagenfrei im eigenen Stadion.
0: Ja, am Freitag war Absteiger Erzgebirge Aue gefragt. Die Veilchen waren bei Tasmania Berlin zu Gast und gewannen ihr erstes Regionalligaspiel mit 2:0. Letzte Woche hatten die Veilchen zu Hause gegen Mitbewerber Altglienicke nur ein 3:3 Unentschieden erreicht.
1: Und unterdessen läuft in der Oberliga der Countdown für die neue Fußballsaison. Nächstes Wochenende ist es dann endlich soweit. Der VfC Plauen empfängt dann nächsten Sonntag Rudolstadt. Der VfB

0: VfB Auerbach gastieren zur gleichen Zeit beim VfL Halle im Stadion am Zoo. Die Auerbacher haben gestern noch einmal getestet, was sie können und haben Oberligist Schöneck eingeladen.
1: Oha, und ich sage dir, es gab ein wahres Schützenfest. 11 Mal trafen die Auerbacher in das Tor der Schönecker. Ein Riesenerfolg für den VfB, das macht Lust auf mehr. Und das bekommen wir auch nächste Woche zum Start in die neue Fußball-Oberliga-Saison dann geboten und wir werden natürlich darüber berichten. Schönen Dank, Tobias. In der nächsten halben Stunde lass uns mal über Handball reden.
0: Okay.
1: Machen wir so. Auch wenn du dich jetzt vielleicht fragst, was soll das?

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4: Nee, nicht schon wieder. Das wollten wir doch so gar nicht. Wir schauen mal auf die Temperaturen. Ja, und die kennen momentan nur eine Richtung. Und da heißt es nach oben. Und wir erreichen dann heute Spitzenwerte bis 26 Grad. Dazu jede Menge Sonne. So geht's morgen auch weiter zum Wochenstart. Dann haben wir Spitzenwerte bis 32 Grad. Das heißt Schwitze, Hitze pur. Vereinzelt morgen Nachmittag ein paar Wölkchen. Am Dienstag ebenfalls meist sonnig. 34 Grad in der Spitze Richtung Abend nehmen gebietsweise die Wolken zu. Vereinzelt können dann auch ein paar Gewitter entstehen.
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4: So, jetzt sind wir richtig um 10.31 Uhr, habe ich eigentlich relativ gute Nachrichten für Sie. Lediglich in der Innenstadt von Auerbach kommt es aktuell wegen des Stadtfestes zu Sperrungen und Behinderungen. Die Vogtland-Radiohörer passen auf, aber Blitzer gibt es derzeit keine. Sollten Sie einen sehen oder stehen im Stau, dann nichts mehr an das Telefon 0800 30 30 113, unsere kostenlose Hotline, oder Sie schicken uns eine WhatsApp. Die Nummer finden Sie auf vogtlandradio.de. Danke und gute Fahrt für Sie.
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4: Mit Uwe Schwarz und wir sind mittendrin in einer Stunde Sportregional. Und gleich geht's bei uns um den Handball nach Isaac Chambers, Crockett Colors und Huey Lewis and the News. Musik aus den 80ern. 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

0: So ein bisschen pfeifend kommt er zu mir ins Studio, sozusagen der Auspfiff vor dem Handball. Hallo Tobias,
1: hallo.
0: Teil 2.
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0: Habe ich jetzt so ein bisschen das Wort abgeschnitten?
1: Naja, ich wollte noch sagen, ich habe einen Handball in der Hand, wie du siehst. Ne?
0: Na dann, fang an.
1: Also Handball Drittligist Oberloser hat an diesem Wochenende Nägel mit Köpfen gemacht und seine Mannschaft für die neue Saison dem Publikum vorgestellt. Es war zugleich der erste Auftritt des Teams vor heimischem Publikum. Anschließend hatten die Randplauner den SV Anzig aus der Regionalliga Bayern zum Testspiel zu Gast. In 3 Wochen ist Oberloser ja beim Handball-Männerturnier mit dabei, um den Pokal des Oberbürgermeisters.
0: Für den 16. Lauf zur Grubenlampe in Ronneburg ist jetzt das Anmeldeportal geöffnet. Die Läufer können zwischen 2 Strecken über 8,2 oder 16,4 Kilometer wählen. Wie die Stadt Ronneburg als Veranstalter mitteilte, werden in diesem Jahr nur 300 Startplätze vergeben. Da heißt es fix sein.
1: Ja, wir gehen wahrscheinlich beide leer aus. Ne? Die Strecke führt übrigens durch den Buga Park und hat ein richtig steiles Profil. Der Berg zur namensgebenden Grubenlampe ist übrigens 373 Meter hoch. Zudem müssen die Sportler 182 Treppenstufen steigen, bevor sie über die Drachenschwanzbrücke ins Ziel laufen können. Im Vorjahr waren übrigens 330 Läufer ab 16 Jahren am Start.
0: Ja, ich warte dann auf dich am Ziel.
1: Ich komme nicht an.
0: Okay, mehr zum Sport dann morgen früh wieder bei uns im Programm. Danke.

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1: Wir schauen mal auf die Temperaturen. Reichenbach am Park der Generationen 19 Grad, Adorf am Marktplatz 17 und in Neumühl am Elsterwehr 18 Grad. Maximal 26 Grad erreichen wir heute. Dazu gibt's viel Sonne am Himmel über dem Vogtland. Auch morgen wird es meist sonnig bei 29 bis 32 Grad. Der Dienstag beginnt zunächst sonnig. Die Temperaturen steigen dann auf heiße 34 Grad örtlich. Später nehmen gebietsweise Wolken zu. Es können einzelne teils gewitterige Schauer entstehen. Und auch zur Wochenmitte bleibt es heiß und vielfach sonnig. Damit ist es 11 Uhr.
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2: Ich bin Tobias Kirsch. Tausende Menschen in Plauen hatten gestern stundenlang keinen Strom. Im Stadtteil Haselbrunn war der Strom ausgefallen. Laut Netzbetreiber ist ein Leitungsschaden die Ursache dafür. Am frühen Abend waren alle Kunden wieder mit Strom versorgt und die Leitung repariert. Thüringen hat bei der Ganztagsbetreuung von Grundschulkindern weiterhin eine der höchsten Quoten in Deutschland. Nach Angaben des Bildungsministeriums werden knapp 88% der Grundschulkinder dort in einem Hort betreut. Seit diesem Wochenende gilt bundesweit ein Rechtsanspruch auf Ganztagsbetreuung. In Thüringen besteht ein Anspruch auf Hortbetreuung bereits seit 2010. Im Tierpark Gera ist der erste Honig da. Die Frühlings- und Sommerlese wird aktuell direkt an den Tierparkkassen verkauft.
3: Der Honig wird gemeinsam mit dem Imkerverein 1879 hergestellt, der für Besucher nach Vereinbarung auch Führungen am Bienenlehrpfad im Tierpark anbietet. Der Tierpark am Martinsgrund ist zugleich Zufluchtsort bei hohen Temperaturen. Wenn das Thermometer über 30 Grad steigt, wird der Eintrittspreis um 1 Euro gesenkt. Matthias König, Vogtlandradio.
2: In Hof musste die Polizei am frühen Morgen zu einer Schlägerei in einer Disco ausrücken. Dort kam es zwischen einem 29-Jährigen und einem 25-Jährigen zu einer handfesten Auseinandersetzung. Dabei wurde der Jüngere verletzt und kam ins Krankenhaus. Beide Männer waren mit über 2 Promille betrunken. Der 29-jährige Schläger wurde angezeigt. Für den 16. Lauf zur Grubenlampe in Ronneburg ist das Anmeldeportal geöffnet. Die Läufer können zwischen 2 Strecken wählen, 300 Startplätze werden vergeben. Die Strecke führt durch den Buger Park und hat ein steiles Profil. Dabei müssen die Sportler auch 182 Treppen steigen. Das Ziel ist dann nach der Drachenschwanzbrücke gesetzt. Das waren die Vogtland-Radio-Nachrichten.
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1: LV2, schönen guten Tag, liebe Autofahrer. A9 Richtung Nürnberg zwischen Dreusig und Eisenberg gibt's Behinderungen nach einem Unfall. Und in Auerbach ist die Innenstadt zum Teil wegen des Stadtfestes gesperrt. Hier gibt's ebenfalls Behinderungen. Folgen Sie den ausgeschilderten Umleitungen. Sollten Sie noch etwas sehen, Staus, Blitzer und mehr, melden Sie uns bitte kostenlos unter 0800 30 30 113 oder per WhatsApp. Die Nummer finden Sie im Netz auf vogtlandradio.de. Danke und gute Fahrt.
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1: Mit Uwe Schwarz und gleich haben wir die zweite Runde der Freizeittipps für Sie.

0: 11:13 und Captain Sensible ist sozusagen bei mir im Studio. Hallo Tobias.
1: Mit Bahnhofsmütze, ne?
0: Ja, sozusagen, gleich mehr dazu.
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1: Ja, die Bahnhofsgaststätte Gunzen öffnet nämlich heute Nachmittag wieder ihre Türen. Dazu habe ich mir meine rote Bahnhofsmütze aufgesetzt. Erleben Sie einen gemütlichen Nachmittag mit Bockwurst, Nudeleintopf, Kaffee und Kuchen und so ein bisschen längst vergessenes Mitropa-Flair, Mitropa-Atmosphäre. Dazu gibt es Blasmusik mit den Pillmannsgrünern Ständerle. Habe ich das richtig gelesen? Mhm. Ständerle. Und diese Zeitreise mit Kultstatus ist ab 13 Uhr möglich am Haltepunkt Gunzen. Das wäre genau was für mich.
0: Ja, das dachte ich mir. Oder Sie erleben Filmzauber unter freiem Himmel in der grünen Lunge Geras. Im Hofen-Biesen-Park ist Sommerkino. Packen Sie die Picknickdecke ein, genießen Sie doppeltes Filmvergnügen. 16 Uhr flimmert Elio über die Leinwand, ein amerikanischer Animationsfilm für Kinder. 19.30 Uhr dann die Actionkomödie Killer's Bodyguard. Und das alles bei kostenlosem Eintritt einer Freilichtbühne im Hofen-Biesen-Park Gera.
1: Und Grünbach feiert an diesem Wochenende Kirmes. Heute mit Frühshoppen, Oldtimer-Show und vielem mehr. Am Nachmittag spielen die Bärendorfer Musikanten auf und ab 20 Uhr sorgen die Prinzenberger bei der Kirmesparty Teil 3 für richtige Stimmung in Grünbach.
0: Oder Abkühlung zum Wochenendausklang. Die gibt's unter anderem auch im Freibad Mühlau. Idyllische Lage direkt am Götzschall-Wanderweg in Mühlau im Vogtlandbecken. Mit 50 Meter Bahnen, 3 Meter Sprungturm, Kinderrutsche, Babyplanschbecken, Kinderspielplatz, großer Liegewiese mit Beachvolleyballplätzen, kostenfreie Parkplätze, Imbiss. Ja, Tobias, Freibad-Pommes, ne? Die sind doch was.
1: Ja, bei diesem Wetter heute ist der Sommer zurück. Vielleicht gehe ich heute auch noch baden.
0: Ja, geöffnet ist Mühlau auf jeden Fall bis 19 Uhr. Und bei allem, was Sie tun, wünschen wir Ihnen jede Menge Spaß. Und wenn Sie noch Tipps für uns haben.
1: Freizeit@vogtlandradio.de, schreiben Sie eine E-Mail.
0: Genau so machen wir es. Und wir fahren jetzt so ein bisschen mit dem Boot über den Fluss. Musik aus den 80ern mit Sticks.

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1: Ach ja, alle halbe Stunde wieder oder so. Nein, ich möchte jetzt noch keinen Verkehr machen, denn das Wetter ist viel zu schön, um es einfach zu ignorieren. Aktuell Temperaturen um die 20 Grad und das Thermometer geht steil nach oben bis 26 Grad heute im Vogtland. Dazu gibt's jede Menge Sonne. So geht's morgen auch weiter. Sonnenreich, überwiegend trocken. Wir erreichen Schwitzehitze-Temperaturen bis 32 Grad. Selbst im oberen Vogtland werden es bis 29. Richtung Abend vereinzelt ein paar Wölkchen möglich. Am Dienstag setzt sich das heiße Sommerwetter fort bei nochmals weiter steigenden Temperaturen. Später gibt es gebietsweise ein paar Wolken. Es können dann vereinzelte Wärmegewitter entstehen. Auch am Mittwoch bleibt es überwiegend sonnig bei Temperaturen um die 30 Grad Marke.
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1: Um 11:30 Uhr A9 Richtung Nürnberg. Zwischen Dreußig und Eisenberg stocken der Verkehr nach einem Unfall. Hier sollten Sie gut eine Viertelstunde mehr inzwischen einplanen. Und in der Innenstadt von Auerbach kommt es aufgrund des Stadtfestes zu Sperrungen und Behinderungen. Sollten Sie noch etwas sehen, Staus, Blitzer und mehr, melden Sie es uns bitte kostenlos ganz fix unter 0800 30 30 113 oder per WhatsApp. Die Nummer finden Sie im Netz auf vogtlandradio.de. Danke und gute Fahrt.
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1: Mit Uwe Schwarz, hallo allerseits. Schön, dass Sie mit dabei sind. So langsam geht es in Richtung Sonntagmittag mit Mark Medlock.

11:42 Uhr mit dem Vogtland Radio. Kennen Sie dieses Phänomen auch? Kaum ist der ersehnte Urlaub erreicht, macht der Körper schlapp. Die sogenannte Freizeitkrankheit macht sich durch ein ausgeprägtes Schlafbedürfnis, Müdigkeit und Kopfschmerzen bemerkbar und gehört in den Bereich der psychosomatischen Erkrankungen. Allein in Deutschland leiden laut Barmer GEK-Schätzungen rund ein Viertel der Arbeitnehmer an dieser Freizeitkrankheit. Besonders gefährdet sind Workaholics und Perfektionisten, sagt Dr. Ursula Marschall, die leitende Medizinerin bei der Barmer GEK. Wer sich ständig zu viel Arbeit aufbürdet oder aufgebrummt bekommt, sich für alles verantwortlich fühlt, Angst vor Fehlern hat und nicht Nein sagen kann, der lebt im Dauerstress. Körper und Immunsystem arbeiten permanent auf Hochtouren. Dadurch werden Stresshormone ausgeschüttet, die selbst die letzten Energiereserven mobilisieren. Um den Zusammenbruch im Urlaub dann bereits im Vorfeld vorzubeugen, empfehlen Mediziner, es im Alltag ruhiger anzugehen. Arbeit ist ja schließlich nicht alles. Ach ja, wenn das immer so einfach wäre.

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1: Die aktuellen Mittagstemperaturen für Sie in Schöneck am Meiler 18 Grad, in Loma an der Kirche 19, in Dörflers an der Nikolauskapelle 20. Und die wahre Sonntagshitze, die beginnt erst noch. Wir erreichen heute Spitzenwerte bis 26 Grad, dazu jede Menge Sonne. So starten wir dann auch morgen in die neue Woche mit Schwitze, Hitze, Temperaturen bis 32 Grad. Selbst im oberen Vogtland werden es bis 29 Grad. Am Dienstag setzt sich zunächst das heiße Sommerwetter fort bei nochmals weiter steigenden Temperaturen. Später gibt es gebietsweise ein paar Wolken und vereinzelt auch Wärmegewitter. 12 Uhr.
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2: Ich bin Tobias Kirsch. Tausende Menschen in Plauen hatten gestern stundenlang keinen Strom. Im Stadtteil Hasselbrunn war der Strom ausgefallen. Laut Netzbetreiber ist ein Leitungsschaden die Ursache dafür gewesen. Am frühen Abend waren alle Kunden wieder mit Strom versorgt und die Leitung repariert. Thüringen hat bei der Ganztagsbetreuung von Grundschulkindern weiterhin einer der höchsten Quoten in Deutschland. Nach Angaben des Bildungsministeriums werden knapp 88% der Grundschulkinder dort in einem Hort betreut. Seit dem Wochenende gilt bundesweit ein Rechtsanspruch auf Ganztagsbetreuung. Im Tierpark Gera ist der erste Honig fertig. Die Frühlings- und Sommerlese wird aktuell an der Tierparkkasse verkauft.
3: Der Honig wird gemeinsam mit dem Imkerverein 1879 hergestellt, der für Besucher nach Vereinbarung auch Führungen am Bienenlehrpfad im Tierpark anbietet. Der Tierpark am Martinsgrund ist zugleich Zufluchtsort bei hohen Temperaturen. Wenn das Thermometer über 30 Grad steigt, wird der Eintrittspreis um 1 Euro gesenkt. Matthias König, Vogtlandradio.
2: In Hof musste die Polizei heute Morgen zu einer Schlägerei in einer Disco ausrücken. Dort kam es zwischen einem 29-Jährigen und 25-Jährigen zu einer handfesten Auseinandersetzung. Dabei wurde der Jüngere verletzt und kam ins Krankenhaus. Beide Männer waren mit über 2 Promille betrunken. Und für den 16. Lauf zur Grubenlampe in Ronneburg ist das Anmeldeportal geöffnet. Die Läufer können zwischen 2 Strecken wählen. 300 Startplätze werden vergeben. Die Strecke führt durch den Buga Park und hat ein steiles Profil. Dabei müssen die Sportler 182 Treppenstufen überwinden. Das Ziel ist die Drachenschwanzbrücke. Das waren die Vogtlandradio-Nachrichten.
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1: 12:02, schönen guten Tag, liebe Autofahrer. Die A9 Richtung Nürnberg ist zwischen Naumburg und Eisenberg nach einem Unfall derzeit gesperrt. Es staut sich hier. Ansonsten rollt der Verkehr, außer in der Innenstadt von Auerbach. Da kommt es wegen des Stadtfestes zu Sperrungen und Behinderungen. Und wenn Sie noch etwas sehen, Staus, Blitzer und mehr, melden Sie uns bitte kostenlos unter 0800 30 30 113 oder per WhatsApp. Die Nummer finden Sie im Netz auf vogtlandradio.de. Danke und gute Fahrt.
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1: Am Sonntagmittag mit Uwe Schwarz. Ich wünsche allerseits guten Appetit, egal was bei Ihnen heute auf dem Tisch steht.

12 und 14 Minuten haben wir es mittlerweile. Derzeit Sommerpause im Formel 1 Rennzirkus. Jahr 1 der Rege Revolution. Da hat mit Kimi Antonelli ein Teenager es an die Spitze der Formel 1 geschafft. Gehandicapt von einer Strafversetzung um 3 Plätze, rettete sich der Teenager auf Rang 3, baute seine WM-Führung auf Lewis Hamilton sogar auf 50 Punkte aus. Und das auf einer Strecke, die Mercedes nicht besonders lag. Nach den Ferien nimmt die Jagd auf den Italiener wohl aber erst so richtig Fahrt auf. Weltmeister Lando Norris freut sich aber erst einmal auf Entspannung und will Golf spielen sowie Zeit mit Freunden und der Familie verbringen. Das geht auch der Konkurrenz und den Angestellten der Rennstelle so. Ausspannen, Ruhe genießen vor den verbleibenden 11 Rennen. Für 2 Wochen steht die Formel 1 still. Keine Tests oder Besprechungen, keine Anrufe und neue Ideen. Mit dem Grand Prix der Niederlande in Zandvoort geht dann am 23. August die Saison wieder richtig los. Und die Infos dazu, die gibt's natürlich bei uns. Aber erstmal Mittagsmusik zum Entspannen mit Joshua Caddison. Picture Postcards from LA. 1993 war's.

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5: Da war's wieder. Alle guten Dinge sind drei an diesem Sonntag. Zu schnell auf den Verkehr gedrückt, wo ich doch erstmal das Wetter haben will. Sonnenschein pur, könnte man ganz kurz den Wetterbericht für heute definieren. 26 Grad maximal, so starten wir morgen auch in die neue Woche mit viel Sonnenschein und Schwitzehitze bis 32 Grad im Vogtland. Am Dienstag wird es meist sonnig am Anfang bei 34 Grad im Plauen oder Gera und 30 Grad erwischen wir im oberen Vogtland. Richtung Abend nehmen gebietsweise die Wolken zu, vereinzelt sind Wärmegewitter möglich. Auch am Mittwoch bleibt es überwiegend sonnig bei Temperaturen um die 30 Grad Marke.
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5: Um 12.31 Uhr der aktuelle Blick auf die Straßen der Region. Und da haben wir nach wie vor unser Sorgenkind A9 Richtung Nürnberg. Zwischen Naumburg und Eisenberg nach einem Unfall noch immer Vollsperrung. Zurzeit zunehmender Stau. Versuchen Sie, den ganzen Bereich weiträumig zu umfahren. Ansonsten ist die Innenstadt von Auerbach aufgrund des Stadtfestes noch gesperrt. Und wenn Sie noch etwas sehen, Staus, Blitzer und mehr, melden Sie uns bitte kostenlos unter 0800 30 30 113 oder per WhatsApp. Die Nummer finden Sie im Netz auf vogtlandradio.de. Danke und gute Fahrt.
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5: Am Sonntagmittag und da ist Schwarzhören bei uns wieder ausdrücklich erlaubt und erwünscht. Ich bin Uwe Schwarz. Nehmen Sie mit in die neue halbe Stunde mit BND. Here I go again. Schönen Sonntag. Lassen Sie sich das Mittagessen schmecken.

Ich weiß nicht, wie es Ihnen geht. Ich finde, es ist eine wundervolle Melodie. Um 12.42 Uhr bei Vogtland Radio gehört. Hitze im Vogtland, und da ist es ganz besonders wichtig, ausreichend zu trinken. Ansonsten drohen ernste gesundheitliche Probleme, und das sollte man nicht unterschätzen. Ob ausreichend Wasser oder andere passende Getränke zu sich genommen werden, das lässt sich zum Beispiel auf der Waage kontrollieren, erklärt Professor Hans-Christian Gunga vom Institut für Physiologie der Berliner Charité. Sind es am Abend 1 bis 2 Kilogramm weniger als am Morgen, wäre das ein deutliches Zeichen dafür, dass Sie eindeutig zu wenig getrunken haben. Ein weiteres Alarmzeichen für zu wenig Flüssigkeit ist der Puls. Steigt der schon bei kleinen Tätigkeiten stark an, ist es vermutlich höchste Zeit für ein Glas Wasser. Auch der Hautspannungstest zeigt, ob der Körper ausreichend mit Flüssigkeit versorgt ist. Bilden Sie dafür zum Beispiel mit Daumen und Zeigefinger auf dem anderen Handrücken eine Hautfalte und lassen Sie diese anschließend wieder los. Sind Sie gut hydriert, sollte diese Hautfalte ganz rasch wieder zurückschnappen, wird sie nur langsam wieder glatt. Schlechte Hautspannung, was auf eine gewisse Dehydration hindeutet und heißt, ganz fix was trinken. Hautarzt Christoph Liebig aus München macht es eher an körperlichen Symptomen fest. Schlappheit, Kopfschmerzen, trockene Mundschleimhaut, sagt der Mediziner. Ja, mindestens 1,5 Liter sollten Sie bei normalen Temperaturen trinken. Bei Hitze oder körperlicher Aktivität kann es schon mal das Dreifache sein, damit Sie gut durch die heißen Tage kommen. Ist ja für uns alle anstrengend. Ich wünsche Ihnen

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1: Sonne und steigende Temperaturen, so könnte man diesen Sonntag knallhart ganz kurz zusammenfassen. Aktuell sind es in Auerbach am Alten Schloss 20 Grad, in Falkenstein am Tierpark 21, in Schmölln am Bahnhof knapp 23. 26 Grad erreichen wir heute maximal. Morgen starten wir mit Sonne und weiter steigenden Temperaturen in die neue Woche. Auch der Dienstag wird meist sonnig bei heißen 34 Grad in der Spitze. Selbst im Bergland werden es Temperaturen um die 30 Grad Marke. Richtung Abend nehmen am Dienstag gebietsweise die Wolken zu. Vereinzelt gibt es dann mal hier und da ein Wärmegewitter. Auch zur Wochenmitte bleibt es überwiegend sonnig bei Temperaturen um die 30 Grad Marke. 13 Uhr.
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2: Es ist 13 Uhr, ich bin Tobias Kirsch. Gute Nachrichten für alle werdenden Mütter im Thüringer Vogtland. Am SRH Waldklinikum Gera können Frauen jetzt in einem Hebammenkreissaal entbinden.
3: Das Klinikum reagiert damit auf einen Trend, wonach sich Frauen eine möglichst selbstbestimmte Geburt wünschen. Sie werden dabei eigenverantwortlich von Hebammen begleitet. Ärzte können aber bei Bedarf jederzeit hinzugezogen werden. Im vergangenen Jahr wurden im SRH Waldklinikum Gera 716 Kinder geboren. Matthias König, Vogtland Radio.
2: In Gera können Gäste des Naturbades am Keimberg wieder einen zweiten Eingang nutzen. Damit ist es wieder möglich, direkt von den Parkplätzen aus ins Naturbad zu gelangen. Der sogenannte obere Zugang war aus Sicherheitsgründen längere Zeit dicht. Da bislang dort keine Kasse steht, werden Badegäste gebeten, sich sofort nach Ankunft die Einlassbänder zu kaufen. Entspannung beim Baden auch im Thüringer Vogtland. In Saalburg, Kloster und am Bleiloch-Stausee kann wieder gebadet werden. Die Badestellen haben weiterhin eine sehr gute Wasserqualität. Das haben die jüngsten Kontrollen ergeben. Wegen des Algenwachstums im Stausee wird wöchentlich die Wasserqualität geprüft. Und im Thüringer Vogtland sind kleinere Museen nach Einschätzung des Museumsverbandes häufig nicht ausreichend gegen Sicherheitsrisiken geschützt.
4: Demnach verfügten Museen in Thüringen mit wertvollen Sammlungen in der Regel über moderne Alarm- und Sicherheitstechnik sowie Notfallkonzepte. Kleinere Einrichtungen stießen jedoch oft an finanziell und personelle Grenzen. Damit seien nicht nur klassische Einbrüche gemeint, sondern auch Cyberangriffe. Matthias Nabe, Vogtland Radio.
2: Und das waren die Vogtland Radio Nachrichten.
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1: 13:02 Uhr. Schönen guten Tag, liebe Autofahrer. A9 Richtung Nürnberg ist zwischen Naumburg und Eisenberg nach einem Unfall noch immer gesperrt. Zurzeit Stau. Und A72 Richtung Leipzig zwischen Chemnitz Süd und dem Kreuz Chemnitz Stau an einer Baustelle. Hier müssen Sie gut eine Viertelstunde mehr einplanen. In der Innenstadt von Auerbach kommt es wegen des Stadtfestes noch zu Umleitungen und Sperrungen. Und wenn Sie etwas sehen, Stausblitzer und mehr, ganz fix anrufen unter 0800 30 30 113 oder Sie schreiben uns eine WhatsApp. Die Nummer dazu finden Sie auf vogtlandradio.de. Danke und gute Fahrt.
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1: Mit Uwe Schwarz und gleich gibt's unser Vogtlandradio Relaxikon. Entspannung in knapp 60 Sekunden für Sie.

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1: Sommernächte können wunderschön sein, nur der Schlaf leidet manchmal darunter. Lüften Sie morgens oder spätabends und halten Sie tagsüber Fenster geschlossen. Leichte Bettwäsche aus Baumwolle oder Leinen fühlt sich zudem noch angenehm an. Eine lauwarme Dusche vor dem Schlafengehen hilft dem Körper, die Temperatur besser zu regulieren. Verzichten Sie am Abend auf schwere Mahlzeiten und größere Mengen Alkohol. Auch das Smartphone sollte rechtzeitig Pause haben. Wer entspannt ins Bett geht und für angenehme Temperaturen sorgt, schläft meist ruhiger und startet erholter in den nächsten Tag.

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6: Um 13.30 Uhr, da schauen wir uns nochmal so ein bisschen das Wetter an. Und das kennt nur eine Richtung in Sachen Temperaturen nach oben. Dazu gibt's jede Menge Sonne am Himmel über dem Vogtland. 23 bis 26 Grad heute. So starten wir dann morgen auch eine neue Woche mit viel Sonnenschein, weiter steigenden Temperaturen. In der zweiten Tageshälfte morgen hier und da mal ein paar Wölkchen. Am Dienstag wird es meist sonnig bei 34 Grad in Altenburg oder Zwickau und bis 30 Grad erreichen wir im oberen Vogtland. Richtung Abend nehmen am Dienstag gebietsweise die Wolken zu. Vereinzelt gibt es da auch ein paar Wärmegewitter.
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6: Hallo, liebe Autofahrer, Vorsicht auf der A9 Richtung Nürnberg. Zwischen Naumburg und Eisenberg noch immer Sperrung nach einem Unfall und Stau. Vorsicht auch auf der A72 Richtung Hof. Dreieck Bayerisches Vogtland, Überfahrt zur A9 Richtung Nürnberg. Hier Gefahr durch einen defekten PKW mitten in der Überfahrt. Der Standstreifen ist hier blockiert. Fahren Sie bitte entsprechend vorsichtig. Wenn Sie noch etwas sehen, Staus, Blitzer und mehr. Apropos Blitzer, ganz frisch reingekommen. B169 am Ortsausgang Aue Richtung Bad Schlema. Dort sollten Sie aufpassen. Wenn Sie also noch was sehen, dann ganz fix anrufen unter 0800 30 30 113 oder per WhatsApp. Die Nummer finden Sie auf vogtlandradio.de. Wir sagen Danke, wünschen Ihnen eine gute Fahrt durch den heißen Sonntag.
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6: Mit Uwe Schwarz. Hallo allerseits. Schön, dass Sie mit dabei sind. Ich wünsche Ihnen einen traumhaften Sonntag. Nachmittag. Dazu passend Musik für die Wärme. Suchen Sie sich ein kühles Getränk. Dann kann man zu Bob Marley ganz gut tanzen.

mit Ace of Base wird es 13.43 Uhr und Sie machen genau das Richtige, das Vogtlandradio hören am Wochenende an einem heißen Sonntag mitten in den Ferien. 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Ja, und ab 14 Uhr steht dann hier mein Kollege Alexander Tauscher im Studio und nimmt Sie mit auf die Radioreise und versucht so ein bisschen Fernweh zu wecken. Und im Norden ist es ja kühler und das haben wir ganz gut gemacht, denke ich, an so einem heißen Sonntag Sie zu entführen mit Alexander Tauscher an Schwedens Südküste. Lassen Sie sich also mitnehmen auf die Radioreise. Lassen Sie sich ein bisschen motivieren, vielleicht mal nach Südschweden zu fahren, mal Urlaub zu machen. Alexander Tauscher wird Sie da auf jeden Fall gut mit Informationen ab 14 Uhr versorgen. Wir hören uns nächsten Sonntag dann wieder. Tschüss, machen Sie es gut.

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2: Es ist sehr sonnig im Vogtland. Der Sommer ist zurück mit Höchstwerten um 26 Grad. Die Nacht ist dann sternenklar bei uns. Dabei sinken die Temperaturen auf 13 Grad. Ab morgen wird es wieder hochsommerlich heiß. Sonne, Wolken und Gewitter kommen ins Vogtland. Dabei steigen die Temperaturen auf über 30 Grad. Es bleibt weiter unbeständig, dafür aber sehr heiß und sonnig.
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3: Es ist 14 Uhr, ich bin Tobias Kirsch. Gute Nachrichten für alle werdenden Mütter im Thüringer Vogtland. Am SRH Waldklinikum Gera können Frauen jetzt in einem Hebammenkreissaal entbinden.
4: Das Klinikum reagiert damit auf einen Trend, wonach sich Frauen eine möglichst selbstbestimmte Geburt wünschen. Sie werden dabei eigenverantwortlich von Hebammen begleitet. Ärzte können aber bei Bedarf jederzeit hinzugezogen werden. Im vergangenen Jahr wurden im SRH Waldklinikum Gera 716 Kinder geboren. Matthias König, Vogtland Radio.
3: In Gera können Gäste des Naturbades am Keimberg wieder einen zweiten Eingang nutzen. Damit ist es wieder möglich, direkt von den Parkplätzen aus ins Naturbad zu gelangen. Der sogenannte obere Zugang war aus Sicherheitsgründen längere Zeit dicht. Da bislang dort keine Kasse steht, werden Badegäste gebeten, sich sofort nach Ankunft die Einlassbänder zu kaufen. Entspannung beim Baden auch im Thüringer Vogtland. In Saalburg, Kloster und am Bleiloch-Stausee kann wieder gebadet werden. Die Badestellen haben weiterhin eine sehr gute Wasserqualität. Das haben die jüngsten Kontrollen ergeben. Wegen des Algenwachstums im Stausee wird wöchentlich die Wasserqualität geprüft. Und im Thüringer Vogtland sind kleinere Museen nach Einschätzung des Museumsverbandes häufig nicht ausreichend gegen Sicherheitsrisiken geschützt.
5: Demnach verfügten Museen in Thüringen mit wertvollen Sammlungen in der Regel über moderne Alarm- und Sicherheitstechnik sowie Notfallkonzepte. Kleinere Einrichtungen stießen jedoch oft an finanzielle und personelle Grenzen. Damit seien nicht nur klassische Einbrüche gemeint, sondern auch Cyberangriffe. Matthias Nabe, Vogtland Radio.
3: Und das waren die Vogtland Radio Nachrichten.
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6: Hallo liebe Autofahrer, wir schauen auf die A4 Dresden Richtung Chemnitz. Zwischen Chemnitz Ost und Chemnitz Mitte 8 Kilometer Stau, dauert hier circa 20 Minuten länger. Wir wünschen Ihnen eine gute Fahrt.
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7: Sie hören die Radioreise mit Alexander Tauscher. Ich grüße Sie. Diesmal führt unsere Tour entlang von Schwedens Südküste durch die Provinz Skåne. Wir übernachten am Leuchtturm, erleben die Welt von Kommissar Wallander und sehen Uniformen aus aller Welt. Ein großer schwedischer Friedenspolitiker spielt auch eine wichtige Rolle. Viel Spaß in diesem Schwedenurlaub. Ich sage einfach, hey!

0: die Radioreise die neue Horizonte öffnet und damit Reiselust wecken soll. Im Studio Alexander Tauscher. Herzlich willkommen hier bei uns in dieser Show. Heute kommen die Skandinavien-Fans wieder voll auf ihre Kosten, denn wir reisen nach Schweden und zwar ganz in den Süden des Landes. Die Region Skåne, sie macht gerade einmal 3% der Landfläche aus und bietet dennoch fast eine vollständige schwedische Landschaft. Es gibt hier Berglandschaften und auch Küstenstädte wie zum Beispiel Malmö oder Lund. Die Region, sie hat Schlösser und Burgen und vor allem auch lange ursprüngliche Strände, sandig oder mit Riffs. Und genau da beginnt unser Schwedenurlaub im Westen dieser südschwedischen Halbinsel Falsterbo zwischen Öresund und Ostsee. Skåne mit Falsterbo sind zwei der ältesten Städte Schwedens, die inzwischen zusammengewachsen sind. Katharina und Göran Nyberg, die lange in der Schweiz lebten, besitzen hier ein Sommerhaus. Sie sind mit mir einen langen Mittag lang durch Skåne mit Falsterbo gefahren und gelaufen. Wir starten auf einer dieser weiten, blühenden Wiesen am Südzipfel von Schweden mit ja, einer schwedischen Begrüßung.
1: Välkommen till Skåne, Falsterbo och Näset.
2: Alla, ni är välkomna. Det finns många som kommer hit. Alldeles för många egentligen på somrarna. Fantastiskt trevligt. Och en härlig natur.
0: Katharina und Göran begrüßen uns hier in diesem wunderschönen Skåne und Skåne. Wir werden aber auf Deutsch reden. Und wenn sich der Hörer jetzt fragt, warum zu Beginn gleich so ein Schweizer Dialekt durchdringt, wir sind hier nicht in der Schweiz, aber ihr habt lange in der Schweiz gelebt.
1: Ja. Stimmt, fast 50 Jahre.
0: Ja. Ihr stammt aus Schweden, du aus Stockholm.
1: Ja.
0: Und du aus?
2: Ich komme aus Stockholm, aber dann Jönköping wegen Schulzeit. Und dann bin ich in der Schweiz.
0: Was hat euch in die Schweiz getrieben damals?
1: Studium. Und nachher bin ich dort geblieben, habe eine eigene Tätigkeit gehabt innerhalb von der Bau und Architektur.
0: Ihr habt aber immer ein Ferienhaus, ein Sommerhaus hier in Skåne gehabt. Kleines schwedisches Häuschen, Katharina, mitten im Grün, sehr ruhig gelegen.
2: Ja, ja, wunderbar.
0: Denn es ist ja hier eine paradiesisch weite Landschaft. Wir haben kaum ein Auto, viele Fahrradfahrer, weites Feld. Wenn wir mal diesen Ort beschreiben, wo wir jetzt sind, am Rande eines Naturreservats, wir sehen ganz von der Ferne die große Brücke über den Öresund rüber, von Malmö nach Kopenhagen.
1: Richtig. Wir sehen einfach, wie der Schiffverkehr und die gehen da vorne durch unter die Brücke.
0: Deswegen ist die Brücke über den Öresund so hoch, weil eben Schiffe unten durchfahren. Züge, Autos verbinden Dänemark hier mit Schweden, mit dem Festland im Süden. Und dieser Ort ist ein beliebter Ferienort. Er hat aber auch diese ruhigen Seiten, wie wir gerade hier sehen. Ja,
2: kann man wohl so sagen. Es ist sehr schön, entspannende Gegend irgendwie.
1: Was auch sehr bekannt ist, ist ja das Vogelleben. Also die sogenannten Schärflecken, die kommen im Frühjahr, Hecken auf eine kleine Insel und dann die Elten fliegen sie zuerst nach Biscaya, die kleinen Dinge. Die werden hier verlassen und dann nach 5 Wochen in etwa, wenn die aufgewachsen sind, etwas, dann fliegen auch dorthin.
0: Nach Trelleborg kommen wir später noch, bleiben aber zunächst in dieser ländlichen Idylle Skåne.
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0: lieben den Norden wie den Süden und haben heute einen guten Kompromiss, nämlich Schwedens Süden in der Radioreise. Alexander Tauscher führt entlang der Küste der Region Skåne. Nun erreichen wir eine Stadt, die viele vom Namen her von einer Fährverbindung sicher kennen. Trelleborg, einem der größten Häfen in Schweden. Von hier aus starten die Schiffe nach Deutschland oder auch nach Polen unter anderem. Schwedens südlichste Stadt bietet eine Mischung aus Wikinger-Erbe und Palmen. Denn ihren Namen verdankt sie einer Wikinger-Festung, die vor rund 1000 Jahren gebaut wurde, Trelleborgen. Was diese Stadt noch zu bieten hat, beschreibt uns Veronika Larsson von der Touristinformation Trelleborg.
1: Välkommen till Trelleborg, Sveriges sydligaste stad. Trelleborg, it's the southernmost city in Sweden and there is so much things to explore here.
0: Veronika begrüßt uns in Trelleborg, der südlichsten Stadt in Schweden, in der man so viel entdecken kann.
1: In the central parts of Trelleborg, you have the main square.
0: Hier auf dem Hauptplatz haben wir sehr viel Kunst zu entdecken. Wir sehen hier beispielsweise Krokodile, Schlangen, die wir haben, den Wasserturm, das Stadtmuseum und den Stadtpark von Trelleborg.
1: As well as the city park and an art museum. The main attraction in Trelleborg.
0: Natürlich die größte Attraktion der Stadt ist die Wikingerfestung.
1: The second week of July, there's a big Viking battle.
0: Immer in der zweiten Juliwoche findet da ein großer Wikingerkampf statt.
1: You have seen that we have palm trees here.
0: Wer hierher kommt, wundert sich, warum es hier Palmen gibt. Palm trees, of course, you're in the south of Sweden, but it's not a tropical region. Warum gibt es hier in dieser noch nicht ganz so tropischen südschwedischen Region Palmen, Veronika?
1: No, but we really wanted to.
0: Wir wollten ein Zeichen setzen, dass wir die südlichste Stadt Schwedens sind und haben die Palmen hier seit Beginn der 80er Jahre, voriges Jahrhundert, seit 1984. Wenn man alles erleben will, was es rund um Trelleborg gibt, muss man auf jeden Fall aus der Stadt herausfahren, um auch diese vielen kleinen Geschäfte auch zu erkunden. Dann tun wir mal das, was Veronika empfiehlt. Vor den Toren von Trelleborg befindet sich eine Pizzeria, was an sich keine Notiz wert wäre. Aber es ist eine Pizzeria in einem Gewächshaus, also ein besonderes Öko-Projekt. Claes Stenmarks leitet das nach ihm benannte Restaurant Växhus. Er kam aus Stockholm, hatte da zuvor unter anderem eine Casting-Agentur für Filme, Features oder Werbespots geleitet. Da seine Familie aber seit Generationen in der Gastronomie tätig ist, setzt er nun dieses Erbe fort.
2: I wanted to start a restaurant with the good food.
0: Klaas wollte ein Restaurant eröffnen, in dem sich alle im Prinzip das Essen leisten können, also ein preiswertes Essen. Und Pizza ist ein Essen, was sich jeder leisten kann.
2: Affordable food. You can make pizzas.
0: Man kann auch mit Pizzas kulinarische Überraschungen betreiben, also indem man etwas tut, was nicht jeder tut. Auch diese beiden Pizza, die wir hier auf dem Tisch haben, sind recht ungewöhnliche.
2: You had one asparagus pizza with kind of like a Hollandaise sauce.
0: Dann haben wir die Pizza mit Spargel und Sauce Hollandaise.
2: Without tomato sauce, it's a white pizza. It's with Fjordlatte and Parmesan.
0: Ohne Tomatensauce, eine helle Pizza mit Fjordlatte, eine Art Mozzarella-Käse.
2: And Parmesan.
0: Und Parmigiano.
2: My culinary vision is to make good food, not to follow traditions.
0: Seine Vision ist es, gutes Essen zu machen, nicht nur Tradition zu folgen.
3: He's the new sensation in the nation.
0: Gemeint ist bei uns in diesem Fall der Pizzaboy von der Südspitze.
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6: Es ist sehr sonnig im Vogtland. Der Sommer ist zurück mit Höchstwerten um 26 Grad. Die Nacht ist dann sternenklar bei uns. Dabei sinken die Temperaturen auf 13 Grad. Ab morgen wird es wieder hochsommerlich heiß. Sonne, Wolken und Gewitter kommen ins Vogtland. Dabei steigen die Temperaturen auf über 30 Grad. Es bleibt weiter unbeständig, dafür aber sehr heiß und sonnig.
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7: Hallo liebe Autofahrer, wir schauen auf die A4 Dresden Richtung Chemnitz. Zwischen Chemnitz Ost und Chemnitz Mitte 8 Kilometer Stau, dauert hier circa 20 Minuten länger. Wir wünschen Ihnen eine gute Fahrt.
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0: Und das HRR Radioreisern, aus dem Schwedischen frei übersetzt, das ist die Radioreise und Alexander Tauscher unterwegs in der Region Skåne, also im Süden dieses skandinavischen Landes. Zu Schwedens südlichster Stadt Trelleborg gehört die kleine Ortschaft Klagstorp. Sie wäre sicher auch keine Erwähnung wert, wenn es hier nicht etwas ganz Besonderes geben würde, ein Uniformmuseum. Gezeigt werden nämlich zivile und militärische Uniformen vom 19. Jahrhundert bis in die Gegenwart. Und da sind zu sehen unter anderem Uniformen von Polizisten, Zollbeamten, Medizinern, Flugbegleitern oder auch Pfadfindern. Niklas Östergren hatte dieses Museum gegründet. Also allein der Teil, der sich mit dem Zweiten Weltkrieg beschäftigt, beherbergt so viele persönliche Geschichten.
1: My big interest when I was a young boy was airplanes.
2: Sein großes Hobby als kleiner Junge waren Flugzeuge gewesen.
1: When I was 10 years old, I heard a story.
2: Als er 10 Jahre alt war, hörte er die Geschichten von den Bruchlandungen US-amerikanischer und deutscher Maschinen im Zweiten Weltkrieg in Schweden.
1: That crash landed in Sweden during the Second World War. I started riding around on my bicycle.
2: Daraufhin setzte er sich aufs Fahrrad und begann damit Menschen zu befragen im Alter von etwa 11 bis 12 Jahren.
1: 11, 12 years old. That became a big interest for me.
2: Seitdem er Kind, Jugendlicher war, bis heute erst 60 Jahre alt, beschäftigt er sich mit der Erforschung eben dieser Flugzeugunfälle. All diesen Jahren bekam er immer wieder auch Geschenke, wie beispielsweise Originalflugzeugteile oder auch Uniformen von Piloten. Beispielsweise sehen wir hier eine Bruchlandung eines US-amerikanischen Bombers, der im Zweiten Weltkrieg Rostock bombardiert hatte, zurück über die Ostsee flog, auf schwedischem Boden dann hier verunglückt auf einem Feld.
1: Und dann came over the sea and crash landed here a couple of hundred meters from the house.
2: Ein paar hundert Meter entfernt von diesem Museum ist dieses Flugzeug damals Bruch gelandet.
1: Pilot Nicholas Kehoe.
2: Der Pilot Nicholas Kehoe, er ist mit einem Rettungsfallschirm auf einem Bauernhof gelandet, hier gleich in der Nähe.
1: And he was invited to the house. They offered him a big brandy and a sandwich.
2: Vis-à-vis sehen wir einen dänischen Widerstandskämpfer des Zweiten Weltkrieges. Er ist in Zivilkleidung, trägt einen Helm mit dem dänischen Zeichen O und seine Freundin hat ihm diese Armbinde gestaltet.
0: Filmproduktionen kommen immer wieder auf dieses Museum zu, wenn sie historische Streifen neu drehen wollen. Ja, und um Film und Geschichte geht es bei uns später. Stichworte sind unter anderem Kommissar Wallander und die Vereinten Nationen. Wie immer an dieser Stelle, auf Weiterhören.
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2: Es ist sehr sonnig im Vogtland. Der Sommer ist zurück mit Höchstwerten um 26 Grad. Die Nacht ist dann sternenklar bei uns. Dabei sinken die Temperaturen auf 13 Grad. Ab morgen wird es wieder hochsommerlich heiß. Sonne, Wolken und Gewitter kommen ins Vogtland. Dabei steigen die Temperaturen auf über 30 Grad. Es bleibt weiter unbeständig, dafür aber sehr heiß und sonnig.
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3: Es ist 15 Uhr, ich bin Tobias Kirsch. Gute Nachrichten für alle werdenden Mütter im Thüringer Vogtland. Am SRH Waldklinikum Gera können Frauen jetzt in einem Hebammenkreissaal entbinden.
4: Das Klinikum reagiert damit auf einen Trend, wonach sich Frauen eine möglichst selbstbestimmte Geburt wünschen. Sie werden dabei eigenverantwortlich von Hebammen begleitet. Ärzte können aber bei Bedarf jederzeit hinzugezogen werden. Im vergangenen Jahr wurden im SRH Waldklinikum Gera 716 Kinder geboren. Matthias König, Vogtland Radio.
3: In Gera können Gäste des Naturbades am Keimberg wieder einen zweiten Eingang nutzen. Damit ist es wieder möglich, direkt von den Parkplätzen aus ins Naturbad zu gelangen. Der sogenannte obere Zugang war aus Sicherheitsgründen längere Zeit dicht. Da bislang dort keine Kasse steht, werden Badegäste gebeten, sich sofort nach Ankunft die Einlassbänder zu kaufen. Entspannung beim Baden auch im Thüringer Vogtland. In Saalburg, Kloster und am Bleiloch-Stausee kann wieder gebadet werden. Die Badestellen haben weiterhin eine sehr gute Wasserqualität. Das haben die jüngsten Kontrollen ergeben. Wegen des Algenwachstums im Stausee wird wöchentlich die Wasserqualität geprüft. Und im Thüringer Vogtland sind kleinere Museen nach Einschätzung des Museumsverbandes häufig nicht ausreichend gegen Sicherheitsrisiken geschützt.
5: Demnach verfügten Museen in Thüringen mit wertvollen Sammlungen in der Regel über moderne Alarm- und Sicherheitstechnik sowie Notfallkonzepte. Kleinere Einrichtungen stießen jedoch oft an finanziell und personelle Grenzen. Damit seien nicht nur klassische Einbrüche gemeint, sondern auch Cyberangriffe. Matthias Nabe, Vogtland Radio.
3: Und das waren die Vogtland Radio Nachrichten.
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6: Hallo liebe Autofahrer, die A4 Dresden Richtung Chemnitz. Zwischen Chemnitz Ost und Chemnitz Mitte 8 Kilometer Stau. Hier dauert es circa 20 Minuten, um durchzukommen. Und auf der A72 gibt es auch Stau. Zwickau Richtung Chemnitz zwischen Stolberg Nord und dem Kreuz Chemnitz. Hier 5 Kilometer, macht einen Plus von gut 10 Minuten. Wir wünschen Ihnen eine gute Fahrt.
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7: Willkommen in der zweiten Stunde. Es ist die Radioreise, die Reiselust mit Alexander Tauscher.

0: Schöne Urlaubsgrüße aus Schweden. Hier ist die Radioreise mit Alexander Tauscher unterwegs in der Region Skåne. Eine der beliebtesten Ziele in der Region Skåne ist der Landstrich Östersjön. Diese Küste im Südosten, sie ist bekannt für ihre weißen Sandstrände und zugleich das breite Netz aus Rad- und Wanderwegen. Die Küstenstadt Island wiederum, sie ist weltweit berühmt geworden durch Henning Mankells Krimis rund um Kommissar Kurt Wallander. In dieser Region wurden nämlich Romane verfilmt und viele Drehorte sind bis heute erhalten geblieben. Das Besucherzentrum der Heastad Studios eröffnet die Welt des Films hinter den Kulissen. Hier kann man zum Beispiel durch authentische Studiosets und Filmkulissen schlendern, Requisiten und Kostüme sehen oder auch mit professionellem Filmequipment selbst ein wenig experimentieren. Unter nämlich professioneller Anleitung, da lassen sich Kurzfilme mit Greenscreen-Technik, mit Schnittplatz oder auch mit Animationsstudios erstellen. Joanna Clemay ist nun unser Guide in diesem Filmstudio.
1: This is part of the military area here in Ystad, but since we have so many abandoned houses.
0: Wir befinden uns auf einem ehemaligen Militärgelände hier in Ystad. Es war einst ein Militärgelände und als man für die Filmproduktion eine geeignete Location suchte, wollte man ja große weite Hallen haben und hier war früher ein Hangar gewesen, weite Hallen, hohe Decken und dies war der richtige Ort für die Filmproduktion. Als Christer Henriksson begann, die Rolle von Kommissar Wallander zu spielen, hatte man drei Studios hier. Vor 8 Jahren hatte man eines dieser Filmstudios in ein Besuchermuseum umgewandelt. Nach wie vor existieren hier zwei Filmstudios.
1: So what you can see here is rooms.
0: Wann immer hier ein Film gedreht wird, nehmen wir die Requisiten dieses Filmes und bauen daraus so ein Studio hier. Jedes Jahr im Dezember schließen wir dieses Rosetta Center, renovieren es, bauen neue Räume, sodass die Besucher dann immer, wenn sie hier reinkommen, etwas Neues aus den Filmen sehen können.
1: And it will be a nice place to visit again. Most people that come here.
0: Die meisten Menschen, die dieses Visitor Center besuchen, kommen natürlich, um diese Figur Kurt Wallander von Henning Mankell hier zu erleben. Der Besucher, der hier reinkommt in dieses Besucherzentrum, bekommt einen Führer aus Papier und läuft dann durch die Hallen in seinem eigenen Tempo und setzt sich dann zum Beispiel hier an diesen Ort, an dem wir uns jetzt befinden, in das Wohnzimmer, nämlich von Kommissar Wallander.
1: We're sitting here in Kurt Wallander's living room right now. Next door here.
0: Wenn wir uns umdrehen, sehen wir eine Glastüre. Sie stammt aus einer der neueren Produktionen Swedish Connection, also die schwedische Verbindung übersetzt.
1: And that is a story about a Swedish man who worked for the foreign affairs departments during World War II.
0: Dieser Film beruht auf einer Persönlichkeit, die es wirklich gab, ein Mitarbeiter des schwedischen Außenministeriums während des Zweiten Weltkrieges, der daran arbeitete, Gesetze zu schreiben, die es ermöglichten,

0: Elias, Reiseimpressionen aus Schweden. Alexander Tauscher unterwegs an der Südküste des Landes, eine Radioreise aus der Region Skåne. In der ländlichen Idylle, inmitten einer Heidelandschaft an der Südküste, liegt ein kleiner Hof, der an das Leben des großen schwedischen Diplomaten Dag Hammarskjöld erinnert. Er war ein Mensch, den man heute dringend brauchen würde. Ein selbstloser, ehrgeiziger Kämpfer für Frieden auf der Welt. Der ehemalige Bauernhof aus dem 19. Jahrhundert, er bietet Ausstellungen und eine Landschaft mit weiten Horizonten und Meerblick, die zu ruhiger Besinnung einlädt. Gunilla Hertenberg, sie leitet diesen kleinen Ort des Gedenkens.
1: This is the house that Dag Hammarskjöld bought 1957.
0: Wir befinden uns jetzt im Haus von Dag Hammarskjöld, das Haus, das er im Jahr 1957 gekauft hatte. Dag Hammarskjöld war der zweite Generalsekretär der Vereinten Nationen zwischen den Jahren 1953 und 1961, als er mutmaßlich ermordet wurde.
1: 1963 to 1961.
0: Er hatte dieses Haus gekauft, um sich dann nach seiner Amtszeit hier niederzulassen, um sich zu erholen, gewissermaßen den Ruhestand zu genießen, weil er diesen Ort, diese Region sehr mochte. Dag Hammarskjöld kommt aus einer sehr politischen Familie, die gleichzeitig auch eine adlige Familie gewesen ist. He himself was Secretary General of the United Nations, and during his period there were some wars. We remember the Korean War. He was involved to some diplomatic help. Also er war beispielsweise auch im Koreakrieg nach dem Zweiten Weltkrieg involviert. What did he try to do there? Sein Ziel bestand im Grunde immer darin, den Kolonialismus zu beenden. Und er war immer auf der Seite der kleinen Völker, also nicht der großen USA, Großbritannien, Frankreich, sondern hat sich immer für die Rechte der Kleinen eingesetzt. Seine Mission war es immer zu kämpfen. Er war ein sehr mutiger Mensch gewesen. Er hat sich auch mit seiner vollen Kraft dafür eingesetzt, für seine Ziele. Er hatte keine Familie gewesen, war immer allein. Einstehend, keine Kinder. Sein Ziel war immer der Frieden. When he started his political career, they thought, oh, he's too weak, he will not solve those problems. Als er seine politische Laufbahn begann, hat man ihm nicht sehr viel zugetraut. Er wäre zu schwach dafür, aber er hat die Kritiker eines Besseren belehrt.
1: It was about the Korea War, and there were five or six.
0: Ausschlaggebend war sein erster großer politischer Coup, als es ihm gelungen ist, im Koreakrieg 5 oder 6 US-amerikanische Bürgersoldaten freizubekommen, die in China im Gefängnis waren. Er hat dies durch Verhandlungen mit der chinesischen Staatsmacht dann erreicht.
1: It was a crash when an normal aeroplane, a Swedish one, 16 persons from the Swedish air company.
0: Kurz umrissen dieser Hintergrund, Mois Schamberg, der Chef einer Region, die sie im Inneren des Kongo, eine Region namens Katanga, sehr reich an Rohstoffen, beispielsweise an Uran, wollte sich unabhängig machen vom Rest Kongos. Das hatte einen Bürgerkrieg ausgelöst und Dag Hammarskjöld war gerade auf dem Weg zu diesem Herrscher, um da möglicherweise eine Lösung zu erreichen. Und auf dem Weg dahin ist ein Flugzeug verunglückt, das Flugzeug, in dem er auch darin war. 16 Menschen kamen ums Leben gemeinsam mit ihm.
1: So Hammarskjöld wanted to go and meet this Mois Schomberg, the leader of this Katanga Republic.
0: Die Reka Vera Hander übersetzt, wir strecken unsere Hände aus, wir reichen euch die Hände. Ich hatte diese Melodie als Jugendlicher gehört, als ich die Trauerfeier für den ermordeten schwedischen Präsidenten Olaf Palme im Fernsehen sah. Auch ein großer Friedenskämpfer wäre er gewesen, Olaf Palme. Gunilla, mit der ich sprach, hat noch Kontakt zu den Söhnen von Olaf Palme und sie verriet mir den Namen dieses Liedes, das ich zwar seitdem im Ohr hatte, aber nicht mehr zuordnen konnte.

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5: Es ist sehr sonnig im Vogtland. Der Sommer ist zurück mit Höchstwerten um 26 Grad. Die Nacht ist dann sternenklar bei uns. Dabei sinken die Temperaturen auf 13 Grad. Ab morgen wird es wieder hochsommerlich heiß. Sonne, Wolken und Gewitter kommen ins Vogtland. Dabei steigen die Temperaturen auf über 30 Grad. Es bleibt weiter unbeständig, dafür aber sehr heiß und sonnig.
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6: Hallo liebe Autofahrer, die A4 Dresden Richtung Chemnitz, zwischen Chemnitz Ost und Chemnitz Mitte, 8 Kilometer Stau, hier dauert es circa 20 Minuten, um durchzukommen. Und auf der A72 gibt es auch Stau, Zwickau Richtung Chemnitz, zwischen Stolberg Nord und dem Kreuz Chemnitz, hier 5 Kilometer, macht einen Plus von gut 10 Minuten. Wir wünschen Ihnen eine gute Fahrt.
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0: Die Radioreise mit Alexander Tauscher geht langsam in die Schlussetappe. Heute entlang von Schwedens Südküste. Erlebnisse in der Region Skåne. Im Hintergrund läuft ganz leise eine Melodie, die auf Schwedisch heißt Song till Skåne, ein Landschaftslied aus Schonen. Der Text, der stammt aus der Zeit um 1900 und wurde verfasst von Nils Hansson. In mehreren Versionen wurde dieses Lied vertont und eine Version ist die des Deutschlandliedes. Man hört es im Hintergrund. Und damit sind wir bei der Geschichte einer Region in Schweden, die gar nicht so sehr schwedisch sein wollte, meint Rolf Axel Nordström.
1: Schonen. Die Fahne sieht, das ist die offiziell regionale Fahne. Das heißt Region Skåne auf Schwedisch, aber Region Schonen auf Deutsch.
0: Man sieht es jetzt nicht in voller Länge, weil der Wind gerade fehlt. Es ist aber ein gelbes Kreuz auf roter Flagge.
1: Ja, das ist richtig. Also wir sind dicht an Dänemark hier unten. Bis zum 1658 sind wir zusammen mit Dänemark. Und dann war es ein Krieg zwischen den Schweden und Dänen und die Schweden haben gewonnen. Aber wir wollten nicht nach Schweden. Wir wollen bei Dänemark bleiben, zusammen mit den Dänen. Der letzte Schlacht war 1710 in Helsingborg. Aber es war immer ein Streit. Wir haben mehr zusammen mit dem nördlichen Teil von Deutschland und Dänemark. Also Schweden ist sehr weit weg. Der nördliche Teil 2200 Kilometer. Das ist von hier nach Roma in Italien die gleiche Strecke war.
0: Bis zum Norden von Schweden. Von
1: ja, hier. Ja. Deswegen ist ganz, ganz unterschiedlich kulturell und alles, Klima und alles.
0: Ihr fühlt euch also als Dänen mehr als Schweden?
1: Also wie dichter an den Dänen und auch nördlichen Teil von Deutschland, ja. Schleswig-Holstein und Mecklenburg-Vorpommern und so.
0: Auch heute noch würdet ihr lieber zu Dänemark gehören oder ist es heute okay, Teil von Schweden zu sein?
1: Ich persönlich, aber nicht alle. Also wir haben 3 Jahre im Vorweg dänische Fernsehen gehabt. Wenn ich ganz jung war, zusammen mit meiner Schwester, haben wir zu unserem Vater gesagt, können wir nicht einen Fernsehapparat haben? Ja, das hat er gesagt, entweder gehen Sie ins Kino oder dann kaufen wir ein Fernsehapparat. Aber entweder oder. Also. Und da haben wir gesagt, nein, dann gehen wir nicht mehr ins Kino, möchten wir lieber ein Fernsehen. Und das war nur Sendungen aus Dänemark nach Schonen damals.
0: Können viele Menschen hier noch Dänisch sprechen oder nur die ältere Generation?
1: Also ich bin einer von Ältesten selbstverständlich, aber auch die heutzutage etwa 50, 60 Jahre alt sind. Wir wollten lieber eine Zusammenarbeit mit Dänemark und Skåne.
0: Heute sind diese Grenzen längst überwunden und man ist mit dem Zug in 20 Minuten ganz bequem von Kopenhagen in Malmö. Gern verlängern wir deswegen den Urlaub in der Region Skåne, zum Beispiel mit Kaltwaldbaden und auch mit Eisbaden. Und das in der kalten Ostsee im Winter, eine richtig schöne winterliche Radioreise, wo wir am Öresund rund um Helsingborg unterwegs sind. Und der ganze Schweden-Urlaubskatalog unter radioreise.de mit allen Podcasts sowie auch mit Bildern und Texten in unseren Blogs www.radioreise.de und überall da, wo man in der Region Skåne gute Podcasts finden kann. Ich grüße unser großes Radioreise-Universum. Goodbye, au revoir, adios, ciao, dich wieder ein Jahr und Shalom. Und in Schweden sagt man einfach Heida.
2: Thank you for listening and bye-bye from Skegre, Sweden.
3: Thank you so much for listening. My name is Joanna and I hope you enjoyed this episode of Radio Reise.
0: Da bin ich mir aber ziemlich sicher. Bleiben Sie schön reisefreudig, meine Damen und Herren, denn es gibt noch mindestens 1000 Orte in dieser Welt zu entdecken. In diesem Sinn, wie immer, bis bald.
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1: Es ist sehr sonnig im Vogtland. Der Sommer ist zurück mit Höchstwerten um 26 Grad. Die Nacht ist dann sternenklar bei uns. Dabei sinken die Temperaturen auf 13 Grad. Ab morgen wird es wieder hochsommerlich heiß. Sonne, Wolken und Gewitter kommen ins Vogtland. Dabei steigen die Temperaturen auf über 30 Grad. Es bleibt weiter unbeständig, dafür aber sehr heiß und sonnig.
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2: Es ist 16 Uhr, ich bin Tobias Kirsch. In Falkenstein hat sich in der Nacht ein unbekannter Motorradfahrer ein Rennen mit der Polizei geliefert. Dieser fuhr mit überhöhter Geschwindigkeit durch das Stadtgebiet. Dabei wurde mehrfach die Vorfahrt missachtet und auch Einbahnstraßen in der falschen Richtung durchfahren. Dabei stieß er auch gegen ein geparktes Fahrzeug und beging Fahrerflucht. Die Polizei fahndet nach dem Biker. Die Gera City App hat jetzt auch einen Mängelmelder. Laut Stadtverwaltung können damit zum Beispiel Schlaglöcher gemeldet werden.
3: Auch defekte Straßenlaternen, volle Mülleimer oder Schäden an Spielplätzen können in der App punktgenau angezeigt werden. Nutzer können Fotos aufnehmen und Beschreibungen verfassen. Die Meldungen würden automatisch an die zuständige Stelle in der Verwaltung weitergeleitet, die sich darum kümmern soll. Uwe Schwarz, Vogtlandradio.
2: Die Schäfer im Thüringer Vogtland haben weiter Nachwuchssorgen. Wie der Landesverband der Schafzüchter mitteilte, gibt es in diesem Jahr bislang keinen Auszubildenden für den Schäferberuf. 3 Lehrlinge hatten in diesem Jahr im Freistaat ausgelernt. Das sind aber zu wenige. Viele Schäfer sind bereits über 60 Jahre alt. Trotz des Wegfalls des Reparaturbonus kommen die Repariercafés im Thüringer Vogtland gut zurecht. Medienberichten zufolge gibt es 17 Einrichtungen im gesamten Freistaat.
4: Das Land hatte den Zuschuss zu Reparaturen von Kleingeräten vergangenes Jahr abgeschafft. Einen finanziellen Effekt dadurch spüren die ehemaligen Cafés aber nicht. Sie bedauern den Wegfall, weil der Bonus das Thema Nachhaltigkeit stärker ins Bewusstsein der Menschen gerückt habe. Tatsächlich genutzt habe den Bonus nur ein kleiner Teil der Kunden. Matthias Nabe, Vogtlandradio.
2: Der Pöllwitzer Wald wird zum naturnahen Mischwald umgebaut. Wie die Deutsche Bundesstiftung Umwelt mitteilt, werden auf rund 120 Hektar vor allem Fichten und Kiefern entfernt. Damit sollen bessere Bedingungen für heimische Laubbäume wie die Rotbuche geschaffen werden. Das waren die Vogtlandradio-Nachrichten.
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5: Hallo liebe Autofahrer, wir schauen auf die A4 Dresden Richtung Chemnitz. Aktuell 6 Kilometer Stau zwischen Chemnitz Ost und Chemnitz Mitte. Dauert gut eine Viertelstunde, um durchzukommen. Und die A72 Zwickau Richtung Chemnitz zwischen Stolberg Nord und dem Kreuz Chemnitz. 5 Kilometer Stau, hier ungefähr 20 Minuten mehr an Fahrzeit. Wir wünschen Ihnen eine gute Fahrt.
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2: Es ist sehr sonnig im Vogtland. Der Sommer ist zurück mit Höchstwerten um 26 Grad. Die Nacht ist dann sternenklar bei uns. Dabei sinken die Temperaturen auf 13 Grad. Ab morgen wird es wieder hochsommerlich heiß. Sonne, Wolken und Gewitter kommen ins Vogtland. Dabei steigen die Temperaturen auf über 30 Grad. Es bleibt weiter unbeständig, dafür aber sehr heiß und sonnig.
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3: Hallo liebe Autofahrer, wir schauen auf die A4 Dresden Richtung Chemnitz. Aktuell 6 Kilometer Stau zwischen Chemnitz Ost und Chemnitz Mitte. Dauert gut eine Viertelstunde, um durchzukommen. Und die A72 Zwickau Richtung Chemnitz zwischen Stolberg Nord und dem Kreuz Chemnitz 5 Kilometer Stau. Hier ungefähr 20 Minuten mehr an Fahrzeit. Wir wünschen Ihnen eine gute Fahrt.
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1: 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Dann werden Sie Teil der Stadt Plauen. Aktuell wird ein Fachgebietsleiter für die Bauordnung gesucht. Ebenso gern gesehen sind staatlich geprüfte Techniker in den Bereichen Hochbau, Heizungs-, Lüftung-, Sanitär- sowie Elektrotechnik. Auch auf dem Hauptfriedhof und im Krematorium erwarten Sie abwechslungsreiche Tätigkeiten. Vor allem handwerkliche und gärtnerische Pflege und Unterhaltung. Haltungsarbeiten. Alle Informationen finden Sie im Stellenportal auf der Internetseite der Stadt Plauen. 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Alle Stellen sind wie immer für alle Geschlechter ausgeschrieben. 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
1: Es ist sehr sonnig im Vogtland. Der Sommer ist zurück mit Höchstwerten um 26 Grad. Die Nacht ist dann sternenklar bei uns. Dabei sinken die Temperaturen auf 13 Grad. Ab morgen wird es wieder hochsommerlich heiß. Sonne, Wolken und Gewitter kommen ins Vogtland. Dabei steigen die Temperaturen auf über 30 Grad. Es bleibt weiter unbeständig, dafür aber sehr heiß und sonnig.
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2: Es ist 17 Uhr, ich bin Tobias Kirsch. In Falkenstein hat sich in der Nacht ein unbekannter Motorradfahrer ein Rennen mit der Polizei geliefert. Dieser fuhr mit überhöhter Geschwindigkeit durch das Stadtgebiet. Dabei wurde mehrfach die Vorfahrt missachtet und auch Einbahnstraßen in der falschen Richtung durchfahren. Dabei stieß er auch gegen ein geparktes Fahrzeug und beging Fahrerflucht. Die Polizei fahndet nach dem Biker. Die Gera City App hat jetzt auch einen Mängelmelder. Laut Stadtverwaltung können damit zum Beispiel Schlaglöcher gemeldet werden.
3: Auch defekte Straßenlaternen, volle Mülleimer oder Schäden an Spielplätzen können in der App punktgenau angezeigt werden. Nutzer können Fotos aufnehmen und Beschreibungen verfassen. Die Meldungen würden automatisch an die zuständige Stelle in der Verwaltung weitergeleitet, die sich darum kümmern soll. Uwe Schwarz, Vogtlandradio.
2: Die Schäfer im Thüringer Vogtland haben weiter Nachwuchssorgen. Wie der Landesverband der Schafzüchter mitteilte, gibt es in diesem Jahr bislang keinen Auszubildenden für den Schäferberuf. 3 Lehrlinge hatten in diesem Jahr im Freistaat ausgelernt. Das sind aber zu wenige. Viele Schäfer sind bereits über 60 Jahre alt. Trotz des Wegfalls des Reparaturbonus kommen die Repariercafés im Thüringer Vogtland gut zurecht. Medienberichten zufolge gibt es 17 Einrichtungen im gesamten Freistaat.
4: Das Land hatte den Zuschuss zu Reparaturen von Kleingeräten vergangenes Jahr abgeschafft. Einen finanziellen Effekt dadurch spüren die ehemaligen Cafés aber nicht. Sie bedauern den Wegfall, weil der Bonus das Thema Nachhaltigkeit stärker ins Bewusstsein der Menschen gerückt habe. Tatsächlich genutzt habe den Bonus nur ein kleiner Teil der Kunden. Matthias Nabe, Vogtlandradio.
2: Der Pöllwitzer Wald wird zum naturnahen Mischwald umgebaut. Wie die Deutsche Bundesstiftung Umwelt mitteilt, werden auf rund 120 Hektar vor allem Fichten und Kiefern entfernt. Damit sollen bessere Bedingungen für heimische Laubbäume wie die Rotbuche geschaffen werden. Das waren die Vogtlandradio-Nachrichten.
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5: Hallo liebe Autofahrer, wichtige Meldung von der A72 Zwickau Richtung Plauen. Die ist momentan gesperrt und zwar in Richtung Plauen zwischen den Ausfahrten Treuen und Plauen Ost. Die letzte freie Ausfahrt ist, wie gesagt, die Ausfahrt Treuen. Im rückwärtigen Bereich, da staut sich's auch schon ganz ordentlich. Auf 3 Kilometern Länge braucht man mindestens eine Dreiviertelstunde durch. Außerdem noch ein Stau in Richtung Chemnitz auf der A72 zwischen Stolberg Nord und Kreuz Chemnitz, aktuell auf 4 Kilometern Länge. Hier braucht man gut 15 Minuten durch. Wir wünschen Ihnen eine gute Fahrt.
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3: Es ist sehr sonnig im Vogtland. Der Sommer ist zurück mit Höchstwerten um 26 Grad. Die Nacht ist dann sternenklar bei uns. Dabei sinken die Temperaturen auf 13 Grad. Ab morgen wird es wieder hochsommerlich heiß. Sonne, Wolken und Gewitter kommen ins Vogtland. Dabei steigen die Temperaturen auf über 30 Grad. Es bleibt weiter unbeständig, dafür aber sehr heiß und sonnig.
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4: Hallo liebe Autofahrer, wichtige Meldung von der A72 Zwickau Richtung Plauen. Die ist momentan gesperrt und zwar in Richtung Plauen zwischen den Ausfahrten Treuen und Plauen Ost. Die letzte freie Ausfahrt ist, wie gesagt, die Ausfahrt Treuen. Im rückwärtigen Bereich, da staut sich's auch schon ganz ordentlich auf 3 Kilometern Länge, braucht man mindestens eine Dreiviertelstunde durch. Außerdem noch ein Stau in Richtung Chemnitz auf der A72 zwischen Stolberg Nord und Kreuz Chemnitz, aktuell auf 4 Kilometern Länge. Hier braucht man gut 15 Minuten durch. Wir wünschen Ihnen eine gute Fahrt.
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1: Es ist sehr sonnig im Vogtland. Der Sommer ist zurück mit Höchstwerten um 26 Grad. Die Nacht ist dann sternenklar bei uns. Dabei sinken die Temperaturen auf 13 Grad. Ab morgen wird es wieder hochsommerlich heiß. Sonne, Wolken und Gewitter kommen ins Vogtland. Dabei steigen die Temperaturen auf über 30 Grad. Es bleibt weiter unbeständig, dafür aber sehr heiß und sonnig.
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2: Es ist 18 Uhr, ich bin Tobias Kirsch. In Auerbach ist am Abend das Stadtfest zu Ende gegangen. Zwei Tage lang wurde dort gefeiert. Auf 5 Bühnen wurden insgesamt mehr als 30 Auftritte geplant. Dazu kamen tausende Besucher in die Drei-Türme-Stadt. Im Rahmen des Stadtfestes wurde auch die Ehrenamtsmesse des Vogtlandkreises mit zahlreichen Vereinen der Region veranstaltet. In Gera ist am Bildungscampus Lausanne ein historisches Wandbild aus DDR-Zeiten fertiggestellt worden. Es trägt den Namen Die bewegende Kraft des Wissens.
3: Es wurde nach Angaben der Stadtverwaltung 1979 von dem Künstler Lutz R. Ketscher geschaffen. Das vielfarbige Kunstwerk hing ursprünglich am Gebäude der heutigen IGS in Lausanne. Eingeweiht werden soll das Wandbild gemeinsam mit dem Campus und der Freifläche, die sich noch im Bau befinden. Die Arbeiten sollen 2028 abgeschlossen sein. Uwe Schwarz, Vogtlandradio.
2: In Adorf hat ein betrunkener Autofahrer einen Verkehrsunfall verursacht. Laut Polizei kam der 44-Jährige von der Fahrbahn ab und prallte gegen einen Baum. Der Fahrer und sein Insasse blieben unverletzt. Wie sich herausstellte, war der Fahrer mit 2 Promille betrunken und wurde angezeigt. Im Landkreis Greiz beginnen morgen umfangreiche Straßenbauarbeiten auf der Landesstraße 1081. Laut Landratsamt wird die Strecke vom Ortsausgang Baldenhain bis einschließlich des Kreuzungsbereichs Betenhausen-Frankenau voll gesperrt. Die Arbeiten sollen voraussichtlich Ende November andauern. Eine Umleitung für Autofahrer ist ausgeschildert. Unterdessen müssen sich Autofahrer in Ostthüringen auf der A9 weiter in Geduld üben. Laut Autobahn GmbH dauert die Baustelle zwischen Dreußig und Eisenberg länger als geplant. Demnach bleibt die 2. Überholspur wegen Bauarbeiten noch bis Ende der Woche gesperrt. Das waren die Vogtland Radio Nachrichten.
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1: Hallo lieber Autofahrer. A72 Zwickau Richtung Chemnitz, zwischen Stolberg Nord und dem Kreuz Chemnitz. 4 Kilometer Stau, da dauert es eine Viertelstunde länger. A72 Zwickau Richtung Plauen, zwischen Treuen und Plauen Ost, da hat es einen Unfall gegeben. Die Richtungsfahrbahn ist deshalb gesperrt, es staut sich da aktuell auch. Die letzte freie Abfahrt ist die nach Treuen. Wir wünschen Ihnen eine gute Fahrt.

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3: Es ist sehr sonnig im Vogtland. Der Sommer ist zurück mit Höchstwerten um 26 Grad. Die Nacht ist dann sternenklar bei uns. Dabei sinken die Temperaturen auf 13 Grad. Ab morgen wird es wieder hochsommerlich heiß. Sonne, Wolken und Gewitter kommen ins Vogtland. Dabei steigen die Temperaturen auf über 30 Grad. Es bleibt weiter unbeständig, dafür aber sehr heiß und sonnig.
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3: Hallo, lieber Autofahrer. A72 Zwickau Richtung Chemnitz, zwischen Stolberg Nord und dem Kreuz Chemnitz. 4 Kilometer Stau, da dauert es eine Viertelstunde länger. A72 Zwickau Richtung Plauen, zwischen Treuen und Plauen Oster hat es einen Unfall gegeben. Die Richtungsfahrbahn ist deshalb gesperrt, es staut sich da aktuell auf. Die letzte freie Abfahrt ist die nach Treuen. Wir wünschen Ihnen eine gute Fahrt.
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1: Am Abend und in der Nacht ist es sternenklar im Vogtland. Es bleibt trocken, die Temperaturen gehen auf 13 Grad zurück. Ab morgen zum Wochenstart kommt wieder Sommerhitze ins Vogtland. Dabei wechseln sich Sonne, Wolken und Gewitter immer wieder ab. Die Temperaturen klettern auf über 30 Grad. Damit bleiben die nächsten Tage sommerlich heiß, aber wechselhaft.
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2: Es ist 19 Uhr, ich bin Tobias Kirsch. In Auerbach ist am Abend das Stadtfest zu Ende gegangen. Zwei Tage lang wurde dort gefeiert. Auf 5 Bühnen wurden insgesamt mehr als 30 Auftritte geplant. Dazu kamen tausende Besucher in die Drei-Türme-Stadt. Im Rahmen des Stadtfestes wurde auch die Ehrenamtsmesse des Vogtlandkreises mit zahlreichen Vereinen der Region veranstaltet. In Gera ist am Bildungscampus Lausanne ein historisches Wandbild aus DDR-Zeiten fertiggestellt worden. Es trägt den Namen Die bewegende Kraft des Wissens.
3: Es wurde nach Angaben der Stadtverwaltung 1979 von dem Künstler Lutz R. Ketscher geschaffen. Das vielfarbige Kunstwerk hing ursprünglich am Gebäude der heutigen IGS in Lausanne. Eingeweiht werden soll das Wandbild gemeinsam mit dem Campus und der Freifläche, die sich noch im Bau befinden. Die Arbeiten sollen 2028 abgeschlossen sein. Uwe Schwarz, Vogtlandradio.
2: In Adorf hat ein betrunkener Autofahrer einen Verkehrsunfall verursacht. Laut Polizei kam der 44-Jährige von der Fahrbahn ab und prallte gegen einen Baum. Der Fahrer und sein Insasse blieben unverletzt. Wie sich herausstellte, war der Fahrer mit 2 Promille betrunken und wurde angezeigt. Im Landkreis Greiz beginnen morgen umfangreiche Straßenbauarbeiten auf der Landesstraße 1081. Laut Landratsamt wird die Strecke vom Ortsausgang Baldenhain bis einschließlich des Kreuzungsbereichs Betenhausen-Frankenau voll gesperrt. Die Arbeiten sollen voraussichtlich Ende November andauern. Eine Umleitung für Autofahrer ist ausgeschildert. Unterdessen müssen sich Autofahrer in Ostthüringen auf der A9 weiter in Geduld üben. Laut Autobahn GmbH dauert die Baustelle zwischen Dreußig und Eisenberg länger als geplant. Demnach bleibt die 2. Überholspur wegen Bauarbeiten noch bis Ende der Woche gesperrt. Das waren die Vogtland-Radio-Nachrichten.
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1: Hallo lieber Autofahrer, A72 Zwickau Richtung Plauen. Zwischen Treuen und Plauen Ost hat es einen Unfall gegeben. Die Richtungsfahrbahn ist deswegen gesperrt. Die letzte freie Abfahrt ist die nach Treuen. Wir wünschen Ihnen eine gute Fahrt.
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1: Am Abend und in der Nacht ist es sternenklar im Vogtland. Es bleibt trocken, die Temperaturen gehen auf 13 Grad zurück. Ab morgen zum Wochenstart kommt wieder Sommerhitze ins Vogtland. Dabei wechseln sich Sonne, Wolken und Gewitter immer wieder ab. Die Temperaturen klettern auf über 30 Grad. Damit bleiben die nächsten Tage sommerlich heiß, aber wechselhaft.
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1: Hallo lieber Autofahrer, A72 Zwickau Richtung Plauen. Zwischen Treuen und Plauen Ost hat es einen Unfall gegeben. Die Richtungsfahrbahn ist deswegen gesperrt. Die letzte freie Abfahrt ist die nach Treuen. Wir wünschen Ihnen eine gute Fahrt.
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1: Am Abend und in der Nacht ist es sternenklar im Vogtland. Es bleibt trocken, die Temperaturen gehen auf 13 Grad zurück. Ab morgen zum Wochenstart kommt wieder Sommerhitze ins Vogtland. Dabei wechseln sich Sonne, Wolken und Gewitter immer wieder ab. Die Temperaturen klettern auf über 30 Grad. Damit bleiben die nächsten Tage sommerlich heiß, aber wechselhaft.
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1: Am Abend und in der Nacht ist es sternenklar im Vogtland. Es bleibt trocken, die Temperaturen gehen auf 13 Grad zurück. Ab morgen zum Wochenstart kommt wieder Sommerhitze ins Vogtland. Dabei wechseln sich Sonne, Wolken und Gewitter immer wieder ab. Die Temperaturen klettern auf über 30 Grad. Damit bleiben die nächsten Tage sommerlich heiß, aber wechselhaft.
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0: 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Widder.
1: Glauben Sie auch in Krisenzeiten fest daran, dass Sie die Situation meistern werden. So können Sie auch unangenehme Angelegenheiten überwinden, ohne Schaden zu nehmen.
0: Stier.
1: Alte Liebe rostet nicht. Entweder eine alte Bekanntschaft tritt in Ihr Leben oder Sie entdecken alte Leidenschaften neu.
0: Zwillinge.
1: Werfen Sie alte Belastungen einfach über Bord. Wenn Sie noch länger an Dingen festhalten, die nicht zu ändern sind, ist es kein Wunder, wenn Sie sich leer fühlen.
0: Krebs.
1: Eine positive Grundstimmung trägt Sie durch diesen Tag. Privat läuft es gut und es gibt Ihnen auch im beruflichen Umfeld Kraft.
0: Löwe.
1: Herzensangelegenheiten brauchen Zeit, um sich zu entwickeln und Sie sind eher ungeduldig. Allerdings macht es keinen Sinn, am Gras zu ziehen, damit es wächst.
0: Jungfrau.
1: In Wortgefechten glänzen Sie heute vor allem mit klugen Argumenten und treffsicheren Pointen. So erreichen Sie alles, sogar Ihre Gegner zollen Ihnen Respekt.
0: Waage.
1: Finanziell sieht es recht vorteilhaft für Sie aus. In dieser Situation brauchen Sie auch größere Ausgaben nicht zu scheuen. Ein Angebot scheint verlockend.
0: Skorpion.
1: Vorsicht, lassen Sie sich nicht zu sehr verleiten, auf andere herabzublicken, sondern seien Sie großzügig mit Ihrer Unterstützung.
0: Schütze.
1: Die gute Zusammenarbeit mit Ihren Kollegen stimmt Sie zufrieden und macht Sie motiviert. Sie kennen Ihren Platz im Team und fühlen sich sehr wohl.
0: Steinbock.
1: Zu Ihnen gehört auch eine ordentliche Portion Ehrgeiz und den brauchen Sie heute. Schließlich gilt es, ein kniffliges Problem zu lösen und so willensstark wie Sie sind, schaffen Sie das auch.
0: Wassermann.
1: Hüten Sie sich vor Klatsch und Tratsch. Dabei kommt nichts Sinnvolles heraus. Anstatt Intrigen zu schmieden, kommen Sie mit Authentizität besser ans Ziel.
0: Fische.
1: Die Arbeit läuft gut, Sie kommen gut voran und schaffen vielleicht sogar mehr, als Sie erhofft hatten. Nach Feierabend sollten Sie sich dafür unbedingt belohnen.